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1: Um 3 Uhr mit Ronald Lessig. Begleitet von Protesten beginnt in Thüringens Landeshauptstadt Erfurt heute ein zweitägiger Bundesparteitag der AfD. Unter anderem soll dabei die Parteispitze neu gewählt werden. Das amtierende Duo Weidel und Krupalla stellt sich zur Wiederwahl. Aus Erfurt Wolfgang Henschel.
2: Die Sicherheitsbehörden rechnen mit 50.000 zumeist friedlichen Gegendemonstranten, aber auch bis zu 2.500 gewaltbereiten Aktivisten sowie Straßenblockaden. Das Bündnis Widersetzen kündigte an, den Parteitag verhindern zu wollen. Die Polizei hat mehrere tausend Beamte aus allen 16 Bundesländern in Erfurt zusammengezogen. Auch Wasserwerfer, Hubschrauber und Drohnen stehen bereit. Die Polizei kündigte an, friedliche Kundgebungen zu schützen und zu begleiten. Gewalt und Straftaten würden konsequent verfolgt.
1: Die geplanten strengeren Attestregeln im Job könnten nach Expertenansicht mehr Krankentage zur Folge haben. Der Ökonom Daniel Gräber vom Deutschen Institut für Wirtschaftsforschung DIW warnte davor, dass die Zahl der Praxisbesuche und damit das Ansteckungsrisiko im Wartezimmer steigen könnten. Sollte das dazu führen, dass Menschen trotz leichter Infekte zur Arbeit gehen, könnten Ansteckungen dort wiederum zu mehr Fehltagen führen. Union und SPD hatten sich auf eine Attestpflicht ab dem ersten Krankheitstag und die Abschaffung der telefonischen Krankschreibung geeinigt. Das soll die Zahl der Krankentage senken. Im Iran finden ab heute Feierlichkeiten für den getöteten obersten Führer Khamenei statt. Es dürften die größten seit der Gründung der Islamischen Republik 1979 werden. Sie sollen über 6 Tage dauern. Aus Istanbul, Uwe Lüb.
3: 2 Tage lang wird der Sarg mit den sterblichen Überresten Khameneis in der neuen Mossala-Moschee von Teheran aufgebahrt, einer der größten Moscheen der Welt. Für Montag ist eine Prozession durch Teheran geplant. Dienstag durch Qom. Die Stadt gilt Schiiten als eine der wichtigsten heiligen Städte. Mittwoch sollen Schiiten im Irak Abschied von Khamenei nehmen können. Am Donnerstag schließlich wird der Sarg in den Imam Reza Schrein in Khameneis Geburtsstadt Maschhad gebracht.
1: Im 16. Finale der Fußballweltmeisterschaft hat sich Favorit Argentinien nur mit Mühe gegen Außenseiter Kap Verde durchsetzen können. Erst in der Verlängerung konnte die Mannschaft um Superstar Lionel Messi das Spiel für sich entscheiden und gewann gegen den WM-Neuling mit 3:2. Nach der regulären Spielzeit hatte es 1:1 gestanden. Das waren die Nachrichten. Das Wetter in Deutschland. Tagsüber Wolken und Regen, einzelne Gewitter, im Süden viel Sonne, 19 bis 30 Grad. Am Sonntag Schauer und Gewitter, zeitweise freundlich bis 31 Grad. Am Montag heiter bis 32 Grad. Es ist 3:03 Uhr.
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0: 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Um 4 Uhr mit Ronald Lessig. Begleitet von Protesten beginnt in Thüringens Landeshauptstadt Erfurt heute ein zweitägiger Bundesparteitag der AfD. Unter anderem soll dabei die Parteispitze neu gewählt werden. Das amtierende Duo Weidel und Chrupalla stellt sich zur Wiederwahl. Aus Erfurt Wolfgang Henschel.
1: Die Sicherheitsbehörden rechnen mit 50.000 zumeist friedlichen Gegendemonstranten, aber auch bis zu 2.500 gewaltbereiten Aktivisten sowie Straßenblockaden. Das Bündnis Widersetzen kündigte an, den Parteitag verhindern zu wollen. Die Polizei hat mehrere tausend Beamte aus allen 16 Bundesländern in Erfurt zusammengezogen. Auch Wasserwerfer, Hubschrauber und Drohnen stehen bereit. Die Polizei kündigte an, friedliche Kundgebungen zu schützen und zu begleiten. Gewalt und Straftaten würden konsequent verfolgt.
0: Bundesfinanzminister Klingbeil will für das kommende Jahr neue Schulden in Höhe von fast 204 Milliarden Euro aufnehmen. Das geht aus einem Haushaltsentwurf hervor, der dem ARD-Hauptstadtstudio vorliegt. Demnach plant Klingbeil im Kernetat mit einer Neuverschuldung von knapp 119 Milliarden Euro. Das sind 8 Milliarden Euro mehr als im April in den Eckwerten zum Haushalt beschlossen. Die Gesamtsumme der Verbindlichkeiten ergibt sich durch die Kredite für die sogenannten Sondervermögen Bundeswehr sowie Infrastruktur und Klimaneutralität. Popstar Taylor Swift hat geheiratet. Die Sängerin und Footballspieler Travis Kelce gaben sich in New York das Ja-Wort, wie eine Sprecherin bestätigte. Die Zeremonie habe Schauspieler Adam Sandler geleitet. Medienberichten zufolge fand die Hochzeit mit vielen berühmten Gästen im Madison Square Garden statt. Die 14-malige Grammy-Gewinnerin Swift gilt als erfolgreichste Musikerin der Gegenwart. Kelce spielt Football bei den Kansas City Chiefs und gewann mit dem Team bereits dreimal den Super Bowl. Argentinien hat das Achtelfinale der Fußball-Weltmeisterschaft erreicht. Der Titelverteidiger setzte sich mit 3:2 nach Verlängerung gegen Kap Verde durch. Aus dem ARD-WM-Team Hendrik Lückhoff.
2: Eine Fußballsensation war zum Greifen nah für WM-Neuling Kap Verde. Nach Rückstand zwangen die Spieler des afrikanischen Inselstaates den Weltmeister in die Verlängerung. Da konnten sie nochmal einen Rückstand aufholen. Das dritte argentinische Tor durch Romero war dann aber 1:1. Ein großer Kampf blieb damit unbelohnt. Argentinien zittert sich ins Achtelfinale und trifft da auf Ägypten, das sich mit 4:2 im Elfmeterschießen gegen Australien durchsetzte. Unterdessen kann sich Jürgen Klopp nach dem Rücktritt von Julian Nagelsmann den Job als deutscher Bundestrainer vorstellen. Klopp bestätigte bei Magenta TV erste Gespräche mit dem DFB.
0: Das waren die Nachrichten. Das Wetter in Deutschland. Tagsüber Wolken und Regen, einzelne Gewitter, im Süden sonnig bis 30 Grad.
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1: Um 5 Uhr mit Ronald Lessig. In Erfurt beginnt heute der zweitägige AfD-Bundesparteitag. Kurz vor dem Start haben die Gegner der Veranstaltung einen juristischen Erfolg errungen. Aus der Nachrichtenredaktion Christian Ofer Weiß.
2: Das Verwaltungsgericht Weimar hat am Abend das Versammlungsverbot auf Zufahrtswegen zum AfD-Parteitag kassiert. Auslöser war die Ankündigung des Bündnisses Widersetzen. Die Aktivisten wollen den Parteitag noch verhindern, indem sie Anreisewege blockieren. Das Landesverwaltungsamt verbot die Blockade mit Verweis auf Rettungswege und öffentliche Sicherheit. Dieses Verbot ist nun gekippt, sofern keine Beschwerde gegen die Entscheidung eingelegt wird. Die Sicherheitsbehörden erwarten insgesamt 50.000 Gegendemonstranten, darunter auch gewaltbereite Gruppen.
1: Bundesfinanzminister Klingbeil will für das kommende Jahr neue Schulden in Höhe von fast 204 Milliarden Euro aufnehmen. Das geht aus einem Haushaltsentwurf hervor, der dem ARD-Hauptstadtstudio vorliegt. Demnach plant Klingbeil im Kernetat mit einer Neuverschuldung von knapp 119 Milliarden Euro. Das sind 8 Milliarden mehr als im April in den Eckwerten zum Haushalt beschlossen. Die Gesamtsumme der Verbindlichkeiten ergibt sich durch die Kredite für die sogenannten Sondervermögen Bundeswehr sowie Infrastruktur- und Klimaneutralität. Popstar Taylor Swift hat geheiratet. Die Sängerin und Footballspieler Travis Kelce gaben sich in New York das Jawort, wie eine Sprecherin bestätigte. Die Zeremonie habe Schauspieler Adam Sandler geleitet. Medienberichten zufolge fand die Hochzeit mit vielen berühmten Gästen im Madison Square Garden statt. Die 14-malige Grammy-Gewinnerin Swift gilt als erfolgreichste Musikerin der Gegenwart. Kelce spielt Football bei den Kansas City Chiefs und gewann mit dem Team bereits dreimal den Super Bowl. Argentinien hat das Achtelfinale bei der Fußball-Weltmeisterschaft erreicht. Der Titelverteidiger setzte sich mit 3:2 nach Verlängerung gegen Kap Verde durch. Aus dem ARD-WM-Team Hendrik Lückhoff.
3: Eine Fußballsensation war zum Greifen nah für WM-Neuling Kap Verde. Nach Rückstand zwangen die Spieler des afrikanischen Inselstaates den Weltmeister in die Verlängerung. Da konnten sie nochmal einen Rückstand aufholen. Das dritte argentinische Tor durch Romero war dann aber 1:1. Ein großer Kampf blieb damit unbelohnt. Argentinien zittert sich ins Achtelfinale und trifft da auf Ägypten, das sich mit 4:2 im Elfmeterschießen gegen Australien durchsetzte. Unterdessen kann sich Jürgen Klopp nach dem Rücktritt von Julian Nagelsmann den Job als deutscher Bundestrainer vorstellen. Klopp bestätigte bei Magenta TV erste Gespräche mit dem DFB.
1: Das waren die Nachrichten. Das Wetter in Deutschland. Tagsüber Wolken und Regen, im Süden sonnig, 19 bis 30 Grad, am Sonntag bis 31 Grad, 5:03 Uhr.
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1: Um 6 Uhr mit Claudia Drews. In Erfurt beginnt heute der zweitägige AfD-Bundesparteitag. Kurz vor dem Start haben Gegner der Veranstaltung einen juristischen Erfolg errungen. Aus der Nachrichtenredaktion Christian Ofer Weiß.
2: Das Verwaltungsgericht Weimar hat am Abend das Versammlungsverbot auf Zufahrtswegen zum AfD-Parteitag kassiert. Auslöser war die Ankündigung des Bündnisses Widersetzen. Die Aktivisten wollen den Parteitag noch verhindern, indem sie Anreisewege blockieren. Das Landesverwaltungsamt verbot die Blockade mit Verweis auf Rettungswege und öffentliche Sicherheit. Dieses Verbot ist nun gekippt, sofern keine Beschwerde gegen die Entscheidung eingelegt wird. Die AfD-Delegierten wollen in Erfurt einen neuen Bundesvorstand wählen. Die Sicherheitsbehörden erwarten insgesamt 50.000 Gegendemonstranten, darunter auch gewaltbereite Gruppen. Die Polizei ist mit Wasserwerfern und mehreren tausend Kräften vor Ort.
1: Bundesfinanzminister Klingbeil will für das kommende Jahr neue Schulden in Höhe von fast 204 Milliarden Euro aufnehmen. Das geht aus einem Haushaltsentwurf hervor, der dem ARD-Hauptstadtstudio vorliegt. Demnach plant Klingbeil im Kernetat mit einer Neuverschuldung von knapp 119 Milliarden Euro. Das sind 8 Milliarden Euro mehr als im April in den Eckwerten zum Haushalt beschlossen. Die Gesamtsumme der Verbindlichkeiten ergibt sich durch die Kredite für die sogenannten Sondervermögen, Bundeswehr sowie Infrastruktur und Klimaneutralität. Die russische Armee rückt nach eigenen Angaben im Osten der Ukraine weiter vor. Wie Kreml-Sprecher Peskow mitteilte, ist die Industriestadt Kostjantinivka nahe Donetsk inzwischen unter russischer Kontrolle. Aus der Nachrichtenredaktion Stefan Ewerts.
3: Die Stadt war bereits Ende vergangenen Jahres schwer umkämpft und gilt als strategisch wichtiger Stützpunkt auf dem Weg zu weiteren größeren Städten im Donbass. Laut Kreml-Sprecher Peskow wurden sämtliche Bewohner dazu aufgefordert, die Stadt zu verlassen. Die Eroberung des Donbass gilt als eines der wichtigsten Ziele von Kreml-Chef Putin. Auch in den Verhandlungen über ein Ende des Krieges war der Anspruch auf die Region immer wieder eine zentrale Forderung Russlands. Die Ukraine hat die Meldungen über die Einnahme bislang nicht bestätigt. Ein Militärsprecher sprach am Abend lediglich von schweren Kämpfen rund um die Stadt.
1: Papst Leo XIV. Wird heute auf die italienische Mittelmeerinsel Lampedusa reisen. Wie der Vatikan mitteilte, will das katholische Kirchenoberhaupt dort den Inselfriedhof besuchen und an Gräbern von Migranten Blumen niederlegen. Danach ist eine heilige Messe auf dem Sportplatz von Lampedusa geplant, sowie der Besuch eines Kunstwerks mit dem Namen Tor Europas. Lampedusa ist für viele Migranten der erste Anlaufpunkt in Europa nach der Reise über das Mittelmeer. Der Papst will auf das Schicksal dieser Menschen aufmerksam machen. Bei der Fußball-Weltmeisterschaft ist das letzte 16-Finale zu Ende gegangen. Kolumbien setzte sich gegen Ghana mit 1:0 durch. Aus dem ARD-WM-Team Felix Gerhardt.
4: Kolumbien hatte das Spiel über weite Strecken unter Kontrolle und gewann letztlich verdient durch den Treffer von John Arias in der 14. Minute. Im Achtelfinale treffen die Kolumbianer jetzt auf die Schweiz. Titelverteidiger Argentinien ist knapp an einer Blamage vorbeigeschrammt. Gegen WM-Neuling Kap Verde setzte sich das Team um Superstar Lionel Messi erst in der Verlängerung mit 3:2 durch. Gegner im Achtelfinale ist Ägypten, das gegen Australien im Elfmeterschießen gewann. Jürgen Klopp hat am Abend sein Interesse am Job des deutschen Bundestrainers bekundet. Nach dem Rücktritt von Julian Nagelsmann bestätigte Klopp bei Magenta TV erste Gespräche mit dem DFB.
1: Und das waren die Nachrichten. Das Wetter in Deutschland. Tagsüber Wolken und Regen, einzelne Gewitter, im Süden viel Sonne. 19 bis 30 Grad. Am Sonntag Schauer und Gewitter, zeitweise freundlich, 19 bis 31 Grad. Es ist 6.04 Uhr.
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1: Um 7 Uhr mit Claudia Drews. Begleitet von Protesten beginnt in Thüringens Landeshauptstadt Erfurt heute ein zweitägiger Bundesparteitag der AfD. Unter anderem soll dabei die Parteispitze neu gewählt werden. Das amtierende Duo Weidel und Chrupalla kandidiert erneut. Aus Erfurt Wolfgang Henschel.
2: Die Sicherheitsbehörden rechnen mit 50.000 zumeist friedlichen Gegendemonstranten, aber auch bis zu 2.500 gewaltbereiten Aktivisten sowie Straßenblockaden. Das Bündnis Widersetzen kündigte an, den Parteitag verhindern zu wollen. Die Polizei hat mehrere tausend Beamte aus allen 16 Bundesländern in Erfurt zusammengezogen. Auch Wasserwerfer, Hubschrauber und Drohnen stehen bereit. Die Polizei kündigte an, friedliche Kundgebungen zu schützen und zu begleiten. Gewalt und Straftaten würden konsequent verfolgt.
1: Bundesfinanzminister Klingbeil will für das kommende Jahr neue Schulden in Höhe von fast 204 Milliarden Euro aufnehmen. Das geht aus einem Haushaltsentwurf hervor, der dem ARD-Hauptstadtstudio vorliegt. Demnach plant Klingbeil im Kernetat mit einer Neuverschuldung von knapp 119 Milliarden Euro. Das sind 8 Milliarden Euro mehr als im April in den Eckwerten zum Haushalt beschlossen. Im Iran haben die vom Regime geplanten Trauerfeierlichkeiten für den ehemaligen obersten Führer Ayatollah Khamenei begonnen. Er war bei einem Luftangriff zu Beginn des Irankrieges gezielt von den USA getötet worden. Die Leiche Khameneis ist in der Großmoschee Mosalla in der Hauptstadt Teheran aufgebahrt. Sie soll in den nächsten Tagen in mehrere Städte im Iran und im benachbarten Irak gebracht werden. Khamenei hatte die Islamische Republik 37 Jahre lang mit brutaler Härte geführt. Er war unter anderem für die Niederschlagung landesweiter regimekritischer Proteste verantwortlich. Dabei wurden im Januar tausende Demonstranten getötet. Die Hauptreisezeit in Deutschland hat begonnen und damit auch die Stauzeit. Auch heute und morgen erwarten der ADAC und die Autobahn GmbH viel Verkehr. Aus der NDR Nachrichtenredaktion Simone Kienzle.
3: In 9 Bundesländern haben inzwischen die Sommerferien begonnen. Damit kann die Fahrt auf vielen Strecken zur Geduldsprobe werden. Staugefahr gibt es vor allem auf der A1 und der A7, sowohl in Richtung Süden als auch in Richtung Nord- und Ostsee. Der ADAC warnt besonders vor vielen Baustellen im Raum Hannover, Bremen und Hamburg. So ist die A1 bis Montag zwischen Hamburg-Stillhorn und Harburg wegen Brückenarbeiten gesperrt. Auch die Fährunternehmen richten sich auf großen Andrang und Wartezeiten ein. Wenn möglich, sollten Plätze vorab online reserviert werden, in Schleswig-Holstein etwa nach Amrum oder Föhr.
1: Bei der Fußball-Weltmeisterschaft ist das letzte 16. Finale gespielt. Kolumbien setzte sich gegen Ghana mit 1:0 durch. Aus dem ARD-WM-Team Felix Gerhard.
4: Kolumbien hatte das Spiel über weite Strecken unter Kontrolle und gewann letztlich verdient durch den Treffer von John Arias in der 14. Minute. Im Achtelfinale treffen die Kolumbianer jetzt auf die Schweiz. Titelverteidiger Argentinien ist knapp an einer Blamage vorbeigeschrammt. Gegen WM-Neuling Kap Verde setzte sich das Team um Superstar Lionel Messi erst in der Verlängerung mit 3:2 durch. Gegner im Achtelfinale ist Ägypten, das gegen Australien im Elfmeterschießen gewann. Jürgen Klopp hat am Abend sein Interesse am Job des deutschen Bundestrainers bekundet. Nach dem Rücktritt von Julian Nagelsmann bestätigte Klopp bei Magenta TV erste Gespräche mit dem DFB.
1: Und das waren die Nachrichten. Das Wetter in Norddeutschland. Heute viele Wolken. Von der Nordsee her zieht Regen auf. Im Süden und Osten zuvor noch etwas Sonne. 19 Grad im Kreis Stormarn und bis zu 24 Grad in Bad Bentheim. Morgen wechselhaft und windig. Wolken und Regen. Nördlich und östlich der Elbe trockener und auch mehr Sonne. 19 bis 23 Grad. Es ist 7.04 Uhr.
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1: Um 8 Uhr mit Claudia Drews. Schon einige Stunden vor Beginn des AfD-Parteitags in Erfurt haben sich zahlreiche Demonstranten versammelt. Es kommt zu ersten Protestaktionen. Aus der NDR Nachrichtenredaktion Laura Janke.
2: An mehreren Stellen in der Stadt blockieren Demonstranten Straßen. Betroffen ist zum Beispiel ein Platz im Westen Erfurts, ein Verkehrsknotenpunkt. Mehrere hundert Menschen beteiligen sich dort laut Polizei an einer Sitzblockade. Wegen einer weiteren Aktion musste ein Teil der Autobahn 71 gesperrt werden. Nach Angaben der Polizei und der Stadt gilt für einige Zufahrtswege zum Veranstaltungsort des Parteitages weiterhin ein Demonstrationsverbot. Das war eigentlich gerichtlich gekippt worden, die Stadt hat aber Beschwerde eingelegt. Eine Entscheidung steht hier noch aus. Der Parteitag der AfD soll am Vormittag beginnen. Unter anderem wird der Parteivorstand neu gewählt. Die Vorsitzenden Weidel und Kupala kandidieren erneut.
1: Bundesfinanzminister Klingbeil will für das kommende Jahr neue Schulden in Höhe von fast 204 Milliarden Euro aufnehmen. Das geht aus einem Haushaltsentwurf hervor, der dem ARD-Hauptstadtstudio vorliegt. Demnach plant Klingbeil im Kernetat mit einer Neuverschuldung von knapp 119 Milliarden Euro. Das sind 8 Milliarden Euro mehr als im April in den Eckwerten zum Haushalt beschlossen. Die Hauptreisezeit in Deutschland hat begonnen und damit auch die Stauzeit. Auch heute und morgen erwarten der ADAC und die Autobahn GmbH viel Verkehr. Aus der NDR Nachrichtenredaktion Simone Kienzle.
3: In 9 Bundesländern haben inzwischen die Sommerferien begonnen. Damit kann die Fahrt auf vielen Strecken zur Geduldsprobe werden. Staugefahr gibt es vor allem auf der A1 und der A7, sowohl in Richtung Süden als auch in Richtung Nord- und Ostsee. Der ADAC warnt besonders vor vielen Baustellen im Raum Hannover, Bremen und Hamburg. So ist die A1 bis Montag zwischen Hamburg-Stillhorn und Harburg wegen Brückenarbeiten gesperrt. Auch die Fährunternehmen richten sich auf großen Andrang und Wartezeiten ein. Wenn möglich, sollten Plätze vorab online reserviert werden, in Schleswig-Holstein etwa nach Amrum oder Föhr.
1: Papst Leo XIV. Wird heute auf die italienische Mittelmeerinsel Lampedusa reisen. Wie der Vatikan mitteilte, will das katholische Kirchenoberhaupt dort den Inselfriedhof besuchen und an Gräbern von Migranten Blumen niederlegen. Danach sind eine heilige Messe auf dem Sportplatz von Lampedusa und der Besuch eines Kunstwerks mit dem Namen Tor Europas geplant. Lampedusa ist für viele Migranten der erste Anlaufpunkt in Europa nach der Überfahrt über das Mittelmeer. Der Papst will auf das Schicksal dieser Menschen aufmerksam machen. Bei der Fußball-Weltmeisterschaft ist das letzte 16. Finale gespielt. Kolumbien setzte sich gegen Ghana mit 1:0 durch. Aus dem ARD-WM-Team Felix Gerhardt.
4: Kolumbien hatte das Spiel über weite Strecken unter Kontrolle und gewann letztlich verdient durch den Treffer von John Arias in der 14. Minute. Im Achtelfinale treffen die Kolumbianer jetzt auf die Schweiz. Titelverteidiger Argentinien ist knapp an einer Blamage vorbeigeschrammt. Gegen WM-Neuling Kap Verde setzte sich das Team um Superstar Lionel Messi erst in der Verlängerung mit 3:2 durch. Gegner im Achtelfinale ist Ägypten, das gegen Australien im Elfmeterschießen gewann. Jürgen Klopp hat am Abend sein Interesse am Job des deutschen Bundestrainers bekundet. Nach dem Rücktritt von Julian Nagelsmann bestätigte Klopp bei Magenta TV erste Gespräche mit dem DFB.
1: Und das waren die Nachrichten. Das Wetter in Norddeutschland. Viele Wolken heute. Von der Nordsee her zieht Regen auf. Im Süden und Osten zuvor noch etwas Sonne. 19 Grad im Kreis Stormarn und bis zu 24 Grad in Bad Bentheim. Morgen wechselhaft und windig. Nördlich und östlich der Elbe trockener und mehr Sonne. 19 bis 23 Grad. Am Montag Schauer bei 18 bis 24 Grad. Es ist 8:04 Uhr.
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1: Um 9 Uhr mit Claudia Drews. In etwa einer Stunde soll der AfD-Bundesparteitag in Erfurt beginnen. Er wird von massiven Protesten begleitet. Aus Erfurt, Antje Kirsten.
2: Laut Polizei sind aktuell über 15.000 Demonstranten in der Stadt unterwegs. Es gibt auf den Zufahrtsstraßen in der Stadt und auf den Autobahnen mehrere Sitzblockaden. Die Autobahn 71 am Erfurter Kreuz ist seit dem Morgen durch eine Sitzblockade gesperrt. Insgesamt blockieren derzeit rund 2000 Menschen 6 Straßen in und um Erfurt. Der Protest ist nach Polizeiangaben bislang weitgehend friedlich gewesen. Auf dem Marsch vom Hauptbahnhof in Richtung Messe hatten Demonstranten allerdings auch Pyrotechnik gezündet. Bis zum Abend will Erfurt auf Straßen und Plätzen in der Innenstadt ein Fest der Demokratie feiern.
1: Die Hauptreisezeit in Deutschland hat begonnen und damit auch die Stauzeit. Heute und morgen erwarten der ADAC und die Autobahn GmbH viel Verkehr. Aus der NDR Nachrichtenredaktion Simone Kienzle.
3: In 9 Bundesländern haben inzwischen die Sommerferien begonnen. Damit kann die Fahrt auf vielen Strecken zur Geduldsprobe werden. Staugefahr gibt es vor allem auf der A1 und der A7, sowohl in Richtung Süden als auch in Richtung Nord- und Ostsee. Der ADAC warnt besonders vor vielen Baustellen im Raum Hannover, Bremen und Hamburg. So ist die A1 bis Montag zwischen Hamburg-Stillhorn und Harburg wegen Brückenarbeiten gesperrt. Auch die Fährunternehmen richten sich auf großen Andrang und Wartezeiten ein. Wenn möglich, sollten Plätze vorab online reserviert werden, in Schleswig-Holstein etwa nach Amrum oder Föhr.
1: Nach den Schüssen in einer Jugendeinrichtung in Stade sind heute wieder mehrere Veranstaltungen zum Gedenken an die 6 Todesopfer geplant. Am Vormittag will Niedersachsens Ministerpräsident Lies in Garbsen eine Rede halten. Am Nachmittag findet ein Trauermarsch in Stade statt. Im Anschluss gibt es ein Benefizkonzert, dessen Erlöse an die Mutter-Kind-Einrichtung gehen, die Tatort des Verbrechens war. Der mutmaßliche Täter sitzt in U-Haft. Im Iran haben die vom Regime geplanten Trauerfeierlichkeiten für den ehemaligen obersten Führer Ayatollah Khamenei begonnen. Er war bei einem Luftangriff zu Beginn des Irankrieges gezielt von den USA getötet worden. Die Leiche Khameneis ist in der Großmoschee Mossala in der Hauptstadt Teheran aufgebahrt. Khamenei hatte die Islamische Republik 37 Jahre lang mit brutaler Härte geführt. Er war unter anderem für die Niederschlagung landesweiter regimekritischer Proteste verantwortlich. Jürgen Klopp kann sich den Job als Fußball-Bundestrainer vorstellen. Das hat der 59-Jährige nach dem Rücktritt von Julian Nagelsmann erstmals öffentlich bestätigt. Henrik Lückhoff aus dem ARD-WM-Team berichtet, wie sich Klopp genau geäußert hat.
4: Er hat gesagt, ich bin bereit. Er hat bei Magenta TV bestätigt, dass er zumindest schon mal mit dem DFB gesprochen hat, dass der Verband auf ihn zugekommen ist. Und ja, man hat gemerkt, Klopp hat schon Lust. Auf die Frage, was dann zur Einigung fehle, sagte er, Zeit. Es brauche jetzt Zeit für Gespräche auf der einen Seite mit seinem aktuellen Arbeitgeber, mit dem Red Bull-Konzern. Da war aber durchzuhören, dass das keine große Hürde werden sollte. Ja, und auf der anderen Seite mit dem DFB. Denn, so Klopp, im deutschen Fußball müssten grundlegend Dinge verändert werden. Die aktuellen Probleme würden nicht an Julian Nagelsmann hängen, der ja als Bundestrainer nach dem frühen WM-Aus zurückgetreten war. Also, unterm Strich kann man sagen, das klang schon alles sehr zuversichtlich.
1: Und das waren die Nachrichten. Das Wetter in Norddeutschland. Heute viele Wolken. Von der Nordsee her zieht Regen auf. Im Süden und Osten zunächst noch etwas Sonne. 19 Grad im Kreis Stormarn bis zu 24 Grad in Bad Bentheim. Morgen wechselhaft und windig. Nördlich und östlich der Elbe trockener und mehr Sonne. 19 bis 23 Grad. Es ist 9.04 Uhr.
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1: Um 10 Uhr mit Claudia Drews. In Erfurt ist die AfD zu ihrem Bundesparteitag zusammengekommen. Trotz vieler Proteste und zehntausender Demonstranten kann das Treffen pünktlich beginnen. Aus Erfurt, Peter Eichenberg.
2: Viele der 600 Delegierten hatten sich offenbar sehr früh auf den Weg gemacht und waren den Blockaden zuvorgekommen, die den Verkehr inzwischen an mehreren Stellen in und um Erfurt lahmlegen. Der Parteitag sei damit beschlussfähig, erklärte ein AfD-Sprecher. In der Stadt demonstrieren zahlreiche Gruppen gegen das Treffen. Die Polizei ist mit einem massiven Aufgebot vor Ort. Bislang verliefen die Proteste nach Angaben der Sicherheitskräfte friedlich. Heute soll auf dem Parteitag der AfD-Bundesvorstand neu gewählt werden. Die Wiederwahl der bisherigen Vorsitzenden Alice Weidel und Tino Chrupalla gilt dabei als gesetzt.
1: Papst Leo XIV. Ist auf der italienischen Mittelmeerinsel Lampedusa angekommen. Bei seinem Kurzbesuch will er an das Schicksal vieler Migrantinnen und Migranten erinnern. Aus Rom, Lisa Weiß.
3: Die Insel ist für viele Menschen der erste Punkt in Europa, den sie nach dem gefährlichen Weg übers Mittelmeer erreichen. Wenn sie es überhaupt schaffen, viele sterben auf der Flucht. Auf dem Inselfriedhof, auf dem einige dieser Menschen beerdigt sind, hat Leo schon Blumen niedergelegt. Er besucht auch ein Denkmal für die ertrunkenen Menschen und feiert eine Messe auf der Insel. Dass der Besuch auf Lampedusa ausgerechnet am 4. Juli, dem 250. Unabhängigkeitstag der USA, stattfindet, sehen einige als Zeichen. Leo, selbst US-Amerikaner, gilt als Trump-Kritiker. In einer Videonachricht am Vorabend der Feierlichkeiten sprach Leo unter anderem über die Bedeutung der Migration für die Geschichte der USA.
1: Im Iran haben die vom Regime geplanten Trauerfeierlichkeiten für den ehemaligen obersten Führer Ayatollah Khamenei begonnen. Er war bei einem Luftangriff zu Beginn des Irankrieges gezielt von den USA getötet worden. Die Leiche Khameneis ist in der Großmoschee Mossala in der Hauptstadt Teheran aufgebahrt. Sie soll in den nächsten Tagen in mehrere Städte im Iran und im benachbarten Irak gebracht werden. Khamenei hatte die Islamische Republik 37 Jahre lang mit brutaler Härte geführt. Er war unter anderem für die Niederschlagung landesweiter regimekritischer Proteste verantwortlich. Bei der Fußball-Weltmeisterschaft sind in der Nacht die letzten 16. Finalspiele ausgetragen worden. Dabei setzte sich unter anderem Titelverteidiger Argentinien gegen den WM-Neuling Kap Verde durch. Aus dem ARD-WM-Team Felix Gerhardt.
4: Kap Verde hat schon jetzt eine der Geschichten der WM geschrieben. Als Fußballzwerg belächelt, scheidet das Team jetzt im 16. Finale aus, ohne ein einziges Spiel nach 90 Minuten verloren zu haben. Auch Lionel Messis Argentinier konnten sich erst in der Verlängerung mit 3:2 durchsetzen. Ebenfalls weiter sind Kolumbien, das 1:0 gegen Ghana gewann, und Ägypten nach einem Sieg im Elfmeterschießen gegen Australien. Heute Abend stehen bereits die ersten Achtelfinals an. Um 19 Uhr deutscher Zeit spielt Co-Gastgeber Kanada gegen Marokko. Um 23 Uhr trifft der Deutschlandbezwinger Paraguay auf Mitfavorit Frankreich.
1: Die 113. Tour de France beginnt heute mit einem Mannschaftszeitfahren in der spanischen Metropole Barcelona. Als Favoriten auf das erste gelbe Trikot gelten das Red Bull-Team um den Deutschen Florian Lipowitz und das UAE-Team um Vorjahressieger Tadej Pogacar. Die Tour endet am 26. Juli in Paris. Das waren die Nachrichten. Das Wetter in Norddeutschland. Heute viele Wolken, von der Nordsee her zieht Regen auf. Im Süden und Osten zunächst noch etwas Sonne. 19 Grad im Kreis Stormarn und bis zu 24 Grad in Bad Bentheim. Morgen wechselhaft und windig, nördlich und östlich der Elbe etwas trockener und dort auch etwas Sonne. 19 bis 23 Grad und am Montag Schauer bei 18 bis 24 Grad. Es ist 10.04 Uhr.
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6: Und dann sagte Paul, am Schluss hätten wir aber gern diesen ganz, ganz hohen Ton. Und da sagte der, der ist außer der Reichweite, der Piccolo-Trompete, den können wir nicht spielen. Und dann Paul wohl gesagt, ja, aber du kannst es. Und er hat ihn gespielt.

0: Man muss gar nicht erklären, was das für Musik ist. Natürlich ist es Beatles-Musik und natürlich singt da Paul McCartney. Und das ist heute unser Thema. Paul McCartney, die Musiklegende. Ja, man möchte sagen, Peter, einer der Maßstäbe der Popmusik, der Rockmusik, die wir heute kennen, oder?
1: Ja, mehr geht nun wirklich nicht. Und wir ehren diesen Mann auch in diesem Monat, weil er 80 wird. Am 18. Juni ist sein Geburtstag und da machen wir dann zwei Teile. Das sagen wir gleich vorweg.
0: Ganz genau, wir machen nämlich zwei Teile über Paul McCartney. Einmal mit den Beatles zusammen und einmal die Zeit nach den Beatles. So schwierig das ist in dieser Podcast-Form, aber wir versuchen unser Bestes, möchte ich sagen.
1: Es ist ja, ganz, es gibt ja wirklich keine Band und auch kein Musiker, über den mehr geschrieben worden ist. Und es gibt so viele Geschichten. Es gibt ja Bücher, wo jeder einzelne Tag, jeder Schritt der Beatles nachverfolgt wird. Jede Aufnahme, jede Session, jedes Konzert, jeder Barbesuch beinahe. Also insofern, jeder weiß eigentlich sehr viel schon über die Beatles und da ist es manchmal schwierig, noch Neues zu erzählen.
0: Gut, dann versuchen wir das mal ganz einfach hier. Herzlich willkommen bei Urban Pop Musik Talk mit Peter Urban. Hallo Peter nochmal.
1: Hallo Uke.
0: Ja, ich bin Uke Bandixen aus der NDR Kulturredaktion. Vielen Dank nochmal, bevor wir loslegen, für eure ganzen Mails und Anregungen. Ulrike aus Sassnitz hat uns zum Beispiel geschrieben oder Philipp, dem die Queen-Folge besonders gut gefallen hat. Herzlichen Dank für die Post. Und Carsten hat auch geschrieben und gleich neue Vorschläge mitgeschickt. Sehr interessant, die kommen alle auf die Liste. Und noch jemand hatte geschrieben und hat gesagt, Peter, er hat gesagt, er hätte unsere wegen seinen Plattenspieler wieder angeschlossen.
1: Ja, das ist doch schön.
0: Mehr kann man kaum erreichen, oder?
1: Wunderbar.
0: Also vielleicht ja auch, um die Beatles-Platten mal wieder rauszuholen. Wenn man über Paul McCartney spricht, dann hat man natürlich ein festes Bild vor Augen. Ein Bild von einem Mann, der die meisten Menschen schon sehr viele Jahre begleitet. Musikalisch gesehen, aber auch als Person, als Persönlichkeit. Man hat vielleicht eine Vorliebe für ihn oder für einen anderen Beatle, aber auf jeden Fall ist es jemand, an dem man auf gar keinen Fall vorbeikommt, weil das so eine so prägende Figur ist. Du hast schon gesagt, es wurde so viel geschrieben über die Beatles und über Paul McCartney auch. Wie hält er das eigentlich aus, ein so großer Star zu sein? Ist er so geerdet als Typ?
1: Ja, der ist ziemlich geerdet. Das kümmert ihn nicht so viel. Er freut sich. Ich glaube, er ist auch sehr geschmeichelt. Aber er ist keiner, der so eine Aura um sich kreiert. Also der sagt, er fährt auch einfach alleine in der Bahn. Er hat nicht Bodyguards bei sich oder irgendwas. Er ist abgeschottet natürlich auf seinen verschiedenen Grundbesitzen überall in der Welt. Also in Amerika, aber vor allen Dingen auch in England und in Schottland. Aber sonst ist der, glaube ich, ziemlich down to earth. Und das ist ja manchmal bei ihm auch viel interpretiert worden, weil er immer so den fröhlichen Spruch darauf hatte, auch bei Pressekonferenzen. Da denkt man, ach ja, das ist ein lustiger Typ oder so. War ja früher auch der Hübsche bei den Beatles, aber er ist viel tiefer, als man eigentlich denkt. Und das ist, glaube ich, ein Vorurteil, ein Klischee, das man mal aufklären muss.
0: Ein musikalisches Talent ist eigentlich noch zu wenig gesagt, finde ich, bei ihm, weil da kommt natürlich so eine Gabe für Melodien zu einer Neugier, finde ich, und einer unglaublichen Kreativität. Ich habe jetzt natürlich ganz viel Musik rausgesucht, die haben wir ja drüber gesprochen, auch nur über Mails, uns ausgetauscht. Und bei vielen Songs, die wir natürlich alle 100 Mal gehört haben, ist mir dann doch immer wieder aufgefallen, wie stilistisch sie sich doch immer wieder, sagen wir mal, unterscheiden, was dann Neues dazugekommen ist, neue Rhythmen, neue Ideen. Das geht ja wirklich vom Kinderlied zu Hard Rock, von, sagen wir mal, Swing zu Country und so. Das ist wirklich irre, was der so kann oder wo er neugierig war.
1: Diese große Vielseitigkeit ist ja auch die Qualität der Beatles. Diese wirkliche, wie du sagst, Neugier, dieser Fleiß auch, immer wieder was Neues zu machen. Die sind nie stehen geblieben. Die haben nie gesagt, okay, das haben wir jetzt erfolgreich gemacht, hatten Hits damit. Jetzt spielen wir genauso weiter. Das machen nämlich viele Bands. Und das war bei denen nie so. Die sind immer dahin gegangen und haben gesagt, nee, jetzt lassen wir dann nochmal das versuchen. Und wenn die Techniker oder die Toningenieure gesagt haben, das kann man aber nicht machen, dann haben die gesagt, nee, das versuchen wir jetzt mal und haben Dinge ausprobiert, auf die normale Menschen nie gekommen wären. Und das ist das Besondere. Und da war eigentlich Paul McCartney eigentlich der große Antrieb war, der auch der Neugierige war, der immer neue Sachen probiert hat, auch weil er musikalisch am weitesten, sagen wir mal, ich würde nicht sagen gebildet, das waren sie nämlich alle nicht, waren alle Autodidakten, aber er war der Vielseitigste. Er konnte Schlagzeug spielen, Gitarre, er ist eigentlich Gitarrist auch gewesen in der Band und er war eben Bassist und ein genialer Bassist, da kommen wir später sicher noch drauf, und Keyboarder auch, er kann sehr gut Klavier spielen und das sind alles Dinge, die ihm dazu befähigt haben, Dinge erstmal selbst zu spielen, in einer ausgezeichneten Qualität. Das wird nämlich auch oft unterschätzt, wie gut diese Band war. Und das hört man jetzt bei diesen remasterten, remixten Live-Aufnahmen. Da hört man mal, was die so gespielt haben. Das war unglaublich gut.
0: Also ohne Kreischen.
1: Ohne Kreischen oder auch in die neuen Studio-Mixen oder wo man dann auch genauer die einzelnen Spuren hört. Was hat der da am Bass eigentlich gespielt? Und das ist atemberaubend, wirklich. Das kann ich nur sagen. Es gibt eine, das kann ich gleich am Anfang mal sagen, eine wunderbare Doku, sechsteilig auf einem Streamingdienst. Da unterhält sich Rick Rubin, amerikanischer Produzent, mit Paul McCartney über die einzelnen Teile der Beatles-Stücke. Da werden die einzelnen Spuren hochgefahren. Da sieht man, was der Bass spielt, was das Schlagzeug, was die Gitarre spielt. Und da fällt einem manchmal nichts mehr ein, wie gut das ist. Und, wie du auch schon sagtest, einer der größten Melodienschreiber oder Geber oder Kreierer, die es in der Musik im letzten Jahrhundert gegeben hat. Das sagen Musikwissenschaftler auch. Und es gibt einen sehr, sehr prominenten britischen Komponisten und Musikwissenschaftler, der setzt Paul McCartney in eine Reihe mit Gershwin, mit Schubert. Auch Mozart wird genannt, also weil man auch ganz viele Teile sieht, wie er komponiert. Nicht bewusst, weil er gar nicht Noten lesen und schreiben kann, sondern weil er das so gefühlt hat und so eine Gabe hat, Dinge zu verbinden, harmonisch und melodisch, die einfach einzigartig sind. Und da kann man dann Beatles-Songs auch mal analysieren. Die klingen einfach, aber irgendwo haben sie dann einen Wechsel in eine andere Tonart und in ein anderes Schema. Das macht es manchmal in einen anderen Takt. Manchmal dann kommt ein 7/8 rein oder ein 3/4, wo man eigentlich als Laie denkt, okay, das klingt ganz logisch. Aber wenn man genauer musikalisch reinguckt, dann denkt man, Mann, ist das kompliziert. Und diese Gabe, einfache, komplizierte Dinge sehr, sehr einfach und logisch klingen zu lassen, das hat McCartney eben auch.
0: Wenn man ein bisschen von der rohen Energie des Rock'n'Roll, die ja Paul McCartney am Anfang auch angestiftet hat, das hört man bei I Saw Her Standing There, einer der ersten großen Songs von Paul McCartney vom ersten Album Please Please Me, und danach sprechen wir mal darüber, wo Paul McCartney herkommt. Ja. Natürlich aus Liverpool, aber wo

0: Die ganze Welt weiß, dass Paul McCartney wie die anderen Beatles auch aus Liverpool kommt. Er schreibt selbst, ich beziehe mich hier mal, hier, guck mal, hier vor mir liegen die ganzen Bücherberge.
1: Ja, ich sehe das hier, die ganzen,
0: diese Lyrics-Bände, das habe ich sehr genossen, das zu lesen. Aber ich habe natürlich auch die anderen Bücher gelesen. Das sind so Biografien über ihn, die nicht ganz so gut sind, ehrlich gesagt. Er beschreibt seine Herkunft als sowas wie gehobene Arbeiterklasse. Würdest du sagen, das stimmt ungefähr so?
1: Ja, später hat er dann jetzt auch selbst noch in einem letzten Interview, das ich gelesen habe von 2018, hat er gesagt, I'm still working class. Also auch die Verwandten, die noch leben, die er trifft, die sind noch genauso down to earth, genauso am Boden verwurzelt. Und die jedes Problem eigentlich auch, und das zeichnet McCartney aus, nicht mit Verzweiflung nehmen, sondern sie sagen, wir packen das an, wir schaffen das. Also dieser Optimismus, der so die britische Working Class lange ausgemacht hat. Und das war seine Familie. Seine Mutter war Hebamme und hat eigentlich das meiste Geld in der Familie verdient. Der Vater war bei einer Baumwollfirma, einer Fabrik, die Baumwolle verkauft und auch produziert hat, als Vertreter in der Verkaufsabteilung, und war während des Krieges auch freiwilliger Feuerwehrmann, um eben die Kriegsschäden auch mit denen abzuhelfen und zu löschen und so weiter. Deswegen war er bei Pauls Geburt nicht dabei, 42, weil er gerade im Einsatz war.
0: Er ist ein Kriegskind, kann man hier
1: ja
0: sagen.
1: Ja, es ist ein richtiges Kriegskind. Und sie wohnten in einem kleinen Vorort von Liverpool, sind dann mit 13 umgezogen in ein Reihenhaus, in diese typische britische, englische.
0: Also einfach alles
1: gleich. Diese einfachen Dinge, ne, genau, semi-detached, einfach nur ein Stockwerk und dann ist schon das Dach. Und das war also seine Heimat, und dann war er ein ziemlich guter Schüler und hat also den 11 Plus, das ist dann der Übergang zur Grammar School, zur höheren Schule, den hat er leicht geschafft und ist dann zum Liverpool Institute, so hieß diese Grammar School, gefahren, immer mit dem Bus. Und auf dem Bus hat er übrigens George Harrison getroffen, der auf dieselbe Schule ging und der aber zwei Jahre jünger unter ihm war, aber da haben sie sich schon angefreundet, und er ging dann also in die Schule, und dann aber mit 14 schon starb seine Mutter. Und das hat er später dann auch erzählt. Er wusste nicht, dass die Mutter Krebs hatte. Und die Mutter ist dann für ihn plötzlich gestorben. Und sein kleiner Bruder Michael, der 2 Jahre jünger ist, Mike McGear heißt er heute als Künstler und Dichter, die wussten, wie gesagt, die waren natürlich schwer getroffen. Und dann war nur noch der Vater da. Der Vater aber ein sehr charismatischer Typ, der so ein lebenslustiger Typ, der Piano spielte und eine Band hatte, jazzartige Band, die auf Partys spielten, und er spielte so Musik, Music Hall, so ein bisschen die Standards der 20er, 30er Jahre. Und das war die Musik, die man auch später bei Paul McCartney ja hinunter hört, ne? Da gibt's ja genug Beispiele.
0: Genau, auch darüber schreibt er sehr warmherzig, also gerade über sowas wie so Silvesterabend zu Hause, der Vater sitzt am Piano und alle singen mit, alle kennen auch die Lieder irgendwie.
1: Ja.
0: Das muss sehr prägend gewesen sein.
1: Ja, das und eine große Lebenslust und Freude an der Musik und so, die hat er eigentlich dort

0: Dein Vater hat gesagt, er solle doch unbedingt Klavierstunden nehmen, aber Paul meinte, nee, das bringe ich mir lieber selbst bei und hat das dann alleine sich beigebracht am Klavier. Die hatten ein Klavier, Gott sei Dank, zu Hause. Und dann hat er auch noch Gitarre gelernt. Und Gitarre war dann eigentlich sein Hauptinstrument. Und dann hat er eben auch angefangen, Musik zu machen. Es war ja früher so, es gab ja zwei Alternativen als Jugendlicher. Entweder du gehst zum Militär, Service, und der wurde gerade abgeschafft, als Paul McCartney so in diese Altersschiene kam. So richtig berufliche, akademische Karriere machen war auch nicht so sein Interesse. Da war dann die Lösung, Musiker zu werden, ziemlich wichtig und ziemlich gut. Und das war schnell bei ihm drauf. Und mit 15 hat er dann schon John Lennon kennengelernt. Da war er 15. Und wie sie sich kennengelernt haben, ist auch eine lustige Geschichte. Auf einer Kirchenfete in Woolton, auch so einem kleinen Stadtteil von Liverpool, in der Pfarrkirche, gab es ein Fest. Und da spielten die Quarrymen. Das war die Band von John Lennon. Und Paul McCartney ist einfach dahin gefahren und hat sich das angeguckt. Und dann irgendwann ist er hingegangen und sah, kamen sie ins Gespräch. Und dann hat Len wohl gesagt, ja, du willst nicht mitspielen. Und so ging das los. Und so fingen sie dann auch irgendwann mal an, sehr früh danach, zusammen Songs zu schreiben und rumzuspielen und Sachen zu machen, wie zum Beispiel zum Flughafen zu fahren und sich die Flugzeuge anzugucken, wenn sie wegfliegen, und dann zu träumen von irgendeiner Musikkarriere. Und wenn John Lennon gewusst hätte, dass der Flughafen heute nach ihm benannt ist, das hat Bob McCartney auch erzählt kürzlich, dann hätte er sich wahrscheinlich doch sehr, sehr gewundert.
1: Aber die beiden sind, viel ist ja auch darüber geschrieben worden, über dieses, oder nacherzählt worden, über dieses erste Treffen. Ich finde, diese Freundschaft ist in der Tat ja, geht ja über das eigentlich hinaus, was man so Kumpels nennt. Das sind ja quasi zwei Jungs, die zwei Jahre sind in dem Alter eine ganze Menge, finde ich, ehrlich gesagt, so zwischen 15 und 17. Aber offenbar sich ja irgendwie auch, sagen wir mal, ein bisschen erkannt haben gegenseitig. Ne? Also diese Lust am Rock'n'Roll, diese Lust auszuprobieren, Melodien nachzuspielen, zu singen, zusammen zu Musik zu machen, das hat ja schon irgendwas Symbiotisches irgendwie.
0: Ja, die haben auch zusammen gesungen, und damals müssen die Stimmen schon gut zusammen geklungen haben. Also Musik war natürlich Rock'n'Roll Standards. Das waren die Musikstile, die sie gespielt haben. Eine Mischung aus Skiffle und Rock'n'Roll und noch keine richtigen eigenen Songs auf der Bühne. Die haben zwar vielleicht schon rumgedoktert und rumgespielt, aber aufgetreten sind sie dann schon mit fremden Songs und haben aber angefangen, überall zu spielen. Die Band hat dann den Namen häufig gewechselt, hießen dann mal Silver Beatles und verschiedene andere. George Harrison kam dann dazu, dann Paul brachte den mit und der kleine Schüchterne, der kleine Bruder, so wurde er beinahe genannt, der dann auch Gitarre spielte und so.
1: Offenbar ja, aber ziemlich gut, ne?
0: Also ziemlich gut. Und John, der war ja auch schon, wie gesagt, erstmal älter, und dann ging er auch auf eine Art School. Also er war in anderen Kreisen unterwegs, sagen wir mal, war als Künstler tätig und machte nebenbei Musik. Und auf dieser Art School hat Paul dann immer auch die wunderbare Anekdote erzählt, gab's großartige Partys und mit sehr, sehr netten Mädchen. Und dann durfte dann der kleinere Paul auch kommen. Und man zog sich also, weil es ja eine Art School war, dementsprechend an, bisschen französisch, mit schwarzem Rollkragenpullover, so Exi-Look und wie die französischen Filme.
1: Existenzialisten, ja.
0: Ne, genau, so, das war ja Ende der 50er Jahre und da gab es ja auch schon diese Welle. Und Paul sagte, er hat sich dann so ein französisches Lied überlegt und hat das dann da aufgeführt, um die Mädchen zu beeindrucken. Und dieses Lied wurde später Michel. Und das ist das Lied, das er damals schon gespielt hat, und zwar mit einem sehr, sehr schönen Akkord, einem verminderten Akkord, der darin vorkommt, den George und er bei einem Jazzgitarristen abgekupfert hatten. Die haben den gesehen, der hat einen Akkord gespielt, haben gedacht, was ist das denn?
1: Also, den kannten
0: sie
1: nicht.
0: Den wussten sie nicht, die wussten auch nicht, wie der heißt, immer noch nicht, wie der heißt. Es war F vermindert. Und dann hat Paul den benutzt, so hat er aber oft gearbeitet. Sachen genommen, von irgendwo, für sich selbst verarbeitet, verändert und zu einer neuen Qualität verarbeitet.

0: Und dieses Lied, das er da Ende der 50er schon bei der Art School Fete gespielt hat, da hat dann John Lennon gesagt, es war 65, bei den Aufnahmen zu Rubber Soul ist es, glaube ich, Rubber Soul. Sag mal, du hattest doch damals dieses schöne Lied in Französisch. Mach das doch mal, nimm das doch mal auf. Und dann ist Michel richtig zum richtigen Song geworden. Jetzt also die Band ging dann einfach wirklich in der Gegend rund um Liverpool immer zu verschiedenen, spielten dauernd irgendwo. Mhm. Es gab ja genug Feten, Partys, Feste und so weiter. Und irgendwann kam dann ein Agent und sagte, ich bringe euch nach Hamburg. Und das war damals für Liverpooler Bands schon gang und gäbe. Also da waren die Beatles nicht die ersten, sondern es gab viele andere Bands aus Liverpool und der Gegend, die nach Hamburg kamen, um hier eben auf der Reeperbahn in den verschiedenen kleinen Clubs zu spielen. Und da waren die Beatles dann ab 1960. Insgesamt 4 oder 5 Mal sind sie rübergekommen und haben immer lange Zeiten hier verbracht, also Monate. Und Paul sagt selbst, das war für die Band das Wichtigste, um zusammenzukommen. Erst mit einem anderen Schlagzeuger, Pete Best, und auch mit einem anderen Bassisten, einem Freund von John von der Art School, Stuart Sutcliffe, der Bass spielte. Der ging mit nach Hamburg, verliebte sich aber in Astrid Kircher, die Fotografin, die diese wunderschönen Fotos gemacht hat mit den Beatles,
1: ja, hier
0: mit den Frisuren.
1: Ja.
0: Der spielte Bass. Und als Stuart dann entschloss, in Hamburg zu bleiben und kurz darauf an einer Gehirnblutung starb, da übernahm dann Paul den Bass, weil keiner sagte, nee, wir spielen doch nicht den Bass. John und George sagten, nee, das können wir gar nicht. Und dann musste Paul den Bass spielen. So ist er eigentlich zum Bassisten der Band geworden. Okay. Konnte aber auch gleichzeitig, wie gesagt, Gitarre spielen und hat das auch deutlich auch.
1: Ich hatte das Glück, mit ein paar Menschen zu sprechen, die die Beatles damals in Hamburg erlebt haben. Also ich glaube, auch du hast ja lange mit Klaus Voormann mal darüber gesprochen, mhm, oder mehrfach. Und alle sagten eigentlich immer, mit Paul war es leicht. Paul war zugänglich. Der sprach jetzt auch ein bisschen Deutsch. Davon abgesehen war er immer ein sehr freundlicher, offener Mann. John Lennon konnte offenbar ja auch sehr hart sein und ich schätze mal, George Harrison ist sehr schüchtern gewesen. Von Ringo war da noch nicht so richtig die Rede. Aber sagt mal, mit Paul war im Prinzip der Kommunikator der Band irgendwie. Mit dem muss es einfach gewesen sein, umzugehen.
0: Das ist richtig, ja. Er war auch auf der Bühne oft jemand, er war nicht der Chef der Band. Der Chef war immer noch John Lennon damals. Also das konnte man schon eindeutig so sehen. Aber Paul war wirklich derjenige, der immer positiv und fröhlich war. Manche dachten, er sei ein bisschen oberflächlich, aber den Eindruck machte er dann wohl. Und er war aber auch der damals schon auch die ganz harten Sachen, die Little Richard Sachen singen konnte. Der hatte also diese soulige, bluesige R&B-Stimme, ein bisschen wie Ray Charles, ein bisschen wie Little Richard und so weiter, der also auch unheimlich viel Feuer machen konnte auf der Bühne zusammen mit Lennon. Und das muss einfach unglaublich gewesen sein. Ich bedauere sehr, dass ich da ein bisschen zu jung war und das nicht mitbekommen habe. Aber was da erzählt wird, ist wirklich abenteuerlich. Auch das hat auch dann Ringo später bestätigt, der bei Rory Storm and the Hurricanes spielte. Und der sagte, die waren echt was Besonderes. Und dann durfte er mal mitspielen, weil der Beatles-Schlagzeuger Pete Best nicht konnte. Und dann haben die schon gemerkt, ey, dieser passt sehr, sehr gut zu uns. Und irgendwann haben sie ihn dann kurz vor der ersten Plattenaufnahme, haben sie dann Pete Best ausgetauscht gegen Ringo Starr, den sie abgeworben haben von Rory Storm. Das war der erste Transfer damals schon, der sehr, sehr wichtig für die Band war.
1: Hören wir mal ein bisschen Musik aus diesen ersten Zeit. Also alle wissen ja, die Beatles wurden durch diese Abende und Nächte und Stunden, die sie auf der Bühne gestanden haben, gestählt, auch in diesem Harmoniegesang, weil sie es sonst gar nicht durchgehalten hätten. So zu, also dieser Stil entwickelte sich dann auch. Es führte zu einer ersten Platte. Wir müssen leider ja ein bisschen schneller werden, weil wir sonst gar nicht über die ganzen tollen Lieder reden können. From Me to You wollte ich mal anspielen, damit wir mal hören, wie das zusammenklang. Lennon McCartney. From Me to You, eine Single vom ersten Album Please Please Me. Ja, das ist natürlich klar, die ganze Welt weiß, das war der große Start. Damals wurden Singles und nicht Alben sehr, sehr gut verkauft. Die Beatles schlugen wirklich total ein mit diesen ersten Liedern. Und sofort deutlich ist diese Power, diese fast rohe Energie, die man noch hört, finde ich, und dieser Harmoniegesang von diesen beiden Stimmen.
0: Das ist wirklich das Besondere auch. Der war natürlich eigentlich nach dem Vorbild der Everly Brothers gemacht. Das waren also neben den R&B-Künstlern und den Rock'n'Roll-Künstlern waren also die Everly Brothers als eher gesangskreative Pop-Künstler sehr, sehr wichtig. Und das hört man hier auch.

0: Das war also so, dass die Beatles nicht so super Neues gemacht haben, aber sie haben Dinge verwertet aus verschiedenen Stilen und das mit einer unglaublichen Power auf die Bühne gebracht haben. Aber das Tolle ist ja, das war ja schon ein eigener Song, dass sie überhaupt eigene Songs aufnehmen durften. Denn sie hatten ja eine Audition bei einer Plattenfirma, Decca, die Beatles dann abgelehnt hat, weil ihnen das nicht ausreichend erschien.
1: Also mit eigenen Songs?
0: Ja, die haben da einfach gespielt und dann fanden die das nicht so gut. Und dann kamen sie zur nächsten Firma, Parlophone, und da hat der Produzent George Martin sich um sie gekümmert und hat dann auch vorgeschlagen, ja, nimm doch mal den Song von dem und so, den spielt dem mal nach. Und die haben dann wirklich mit einfacher, klaren Ansage gesagt, nein, wir würden lieber unsere eigenen Songs spielen und haben dann Love Me Do als ersten Song aufgenommen. Der kam so auf Platz 17 in der britischen Charts. Das war schon ein ganz guter Erfolg für eine neue Band. Und danach eben die anderen Titel, die sie selbst komponiert haben. Das war komplett ungewöhnlich, dass Bands und Künstler ihre eigenen Songs geschrieben haben. Das gab es nicht. Es war so, bei den ersten Aufnahmen durfte Ringo auch nicht mitspielen, weil es war so, da wurde dann ein anderer Schlagzeuger geholt, ein Studioschlagzeuger, weil George Martin sagte, ja, Ringo ist nicht stabil genug, um Platten aufzunehmen. Live kann das ja funktionieren, aber auf der Platte. Und Ringo war natürlich schwerst betroffen und hat aber dann auch bewiesen, dass er es sehr, sehr gut kann auch. Und das war also dann der Start und das waren Riesenhits dann schon 63, unglaublich. Und damals war es ja, wie du schon sagst, es wurden Singles veröffentlicht, aber auch Alben, aber gewisse Singles erschienen in England gar nicht auf den Alben. Zum Beispiel I Wanna Hold Your Hand, ihr allergrößter der ersten Hits. Das ist ein Denken, das wir heute gar nicht mehr so richtig nachvollziehen können, aber so war das. Also Albumdenken kam erst später, dass man also denkt in der Einheit, ja, wir machen ein neues Album, dann gibt's ein paar Singles raus. Die Beatles haben es immer so gehalten, dass sie zwischendurch einzelne Singles veröffentlicht haben. Manchmal hat man es bedauert, zum Beispiel wären Strawberry Fields und Penny Lane auf Sgt. Pepper drauf gewesen, wo sie von der Phase eigentlich hingehören, wäre das Album ja noch genialer geworden.
1: Absolut, ja, ja.
0: Aber wie gesagt, dieses Denken war so und der Durchbruch in England war eine Sache mit dieser unglaublich hysterischen Reaktion des Publikums. Also das hatte England auch noch nie erlebt. Also Popstars waren erfolgreich, Cliff Richard und andere. Aber kein Vergleich zu dem, was hier passierte.
1: Ich finde ja so erstaunlich daran, dass George Martin offenbar in den Jungs aber ja auch was gesehen hat. Sonst wäre ist ja ein sehr gebildeter Mann gewesen, ein musikalisch sehr versierter Mann. Der hatte ja selbst Komposition studiert. Und wenn ich das richtig in Erinnerung habe aus diesen Büchern, ich hau jetzt nochmal drauf hier auf meinen ganzen Bücherstapel, ist, dass als sie Please Please Me aufgenommen haben, hat er gesagt, Gentlemen, herzlichen Glückwunsch zu ihrer ersten Nummer 1 Single.
0: Ja, hat er gesagt.
1: Das ist so unglaublich. Wie hat er das gewusst?
0: Er hat ein super Gespür und hat genau gesehen und hat deswegen auch die so unterstützt. Hat sie auch nicht diktatorisch, wie manche Produzenten, versucht, in irgendwelche Wege zu zwingen, sondern er hat ihnen die Freiheit und die Offenheit gelassen. Er hat gesagt, hier, das geht nicht, das ist, lass mal lieber, mach's lieber anders so. Er hat ihnen mal Ratschläge gegeben, dass sie ein Stück langsamer oder schneller machen sollen. Und er hat immer recht damit gesagt, sagt auch Paul McCartney. Er hat also manche Sachen gesagt, zum Beispiel, glaube ich, Please Please Me war's, dass sie erst viel langsamer komponiert hatten, wie so ein Roy Orbison-Stück. Und dann hat George Martin gesagt, komm, mach das mal schneller. Und bums, hat's funktioniert. Also er hat auch später einen sehr großen positiven Einfluss genommen, indem er ihnen eben das Ganze, die Klaviatur eröffnet hat. Was kann man alles machen? Welche Instrumente? Da hat er die Jungs, in Anführungsstrichen, sehr, sehr gut beraten. Man kann auch Jungs sagen, denn was wir heute vergessen, wie jung die waren. Also als 62 war Paul immer noch gerade 19, wurde gerade 20, George war 18 und Lennon war 22. Da fing diese Karriere an und als sie sich trennten Ende der 60er Jahre, waren sie immer noch, Lennon war 29, McCartney 27. Also das waren immer noch junge, echt junge Leute. Und was die in der Zeit geleistet haben, auch an Masse, das gab ja nicht nur Studioaufnahmen, sondern da wurde innerhalb von ein, zwei Wochen ein Album gemacht. Da wurde an einem Nachmittag wurden zwei Stücke aufgenommen. Da wurden Tourneen gemacht, die spielten jeden Tag woanders, irgendwo in England. Erstmals auch in kleineren Theatern, aber später dann in größeren Hallen und waren ständig aktiv, ständig unterwegs. Dann haben sie Filme gedreht, Hard Day's Night und Help. Also waren immer aktiv, aber waren auch immer noch extrem ehrgeizig, haben sich nie zufrieden gegeben, besonders auch nicht mit dem Erfolg in England oder in Europa. Denn Amerika, das war ihr Ziel, weil sie haben amerikanische Musik eigentlich gespielt und wollten eigentlich in der Heimat dieser Musik, wollten sie Erfolg haben und haben aber Folgendes gemacht.
1: Hatten sie ja dann auch.
0: Ja, haben aber Folgendes gemacht zu Brian Epstein. Das war ein Mann, der einen Plattenladen.
1: Ihr Manager später.
0: Der hat einen Plattenladen in Liverpool und hat die erkannt schon in Liverpool, was für eine gute Band das ist und hat sie dann angefangen zu managen. Und ich glaube angefangen 62 war das und hat dann, als die Beatles das letzte Mal auch in Hamburg waren, hat dann gesagt, ja, Amerika müssen wir unbedingt hin, aber die amerikanischen Plattenfirmen, die Schwesterfirmen von der englischen EMI, EMI, die wollten nicht zugreifen. Die sagten, nee, das läuft hier garantiert nicht und so weiter. Und dann kamen die Sachen bei die Stücke der Beatles auf einem kleinen Label raus, aber das wurde nichts, weil das Label einfach zu klein war und keine Promotion machte. Und dann hat Paul gesagt, wir gehen erst nach Amerika, wenn wir nur Nummer eins sind. Und in der Tat haben sie gewartet und sind dann 1964, gleich im Januar, waren sie Nummer 1 mit I Wanna Hold Your Hand und konnten rübergehen, gingen dann rüber für Konzerte.

und die Ed Sullivan Fernsehshow, die ganz, ganz wichtig war in Amerika. Da hatten sie einen Special Deal ausgehandelt, beziehungsweise Epstein, und traten dort auf und waren dann auf einmal nationwide. In Amerika gab es das Beatles-Fieber in einem ungeheuerlichen Ausmaß. Das ist auch heute nicht mehr vorstellbar. Selbst Bob Dylan sagte selbst nachher, er fuhr im Auto in Kalifornien und hört auf einmal I Wanna Hold

0: Und bei diesem Treffen 64 in New York, da hat dann Paul erzählt das immer noch, er ist ganz stolz, dass der erste Joint, den er bekommen hat, den hat Bob Dylan ihm gedreht. Und das war nun sein Eintritt in eine neue Phase, in eine neue Welt. Also Dylan ist schuld an vielen.
1: An vielen Sachen schuld. Hat man dann schon gedacht, als jemand, der Musik wahrgenommen hat oder als Fan auch, oh, jetzt kommt wieder ein Paul McCartney-Song oder wo ist denn die Paul McCartney-Ballade? Hat man so das gedacht oder hat man gesagt, nee, das ist Beatles alles?
0: Ja, ne, ein bisschen habe ich schon so gedacht. Also das, aber auch John Lennon war fähig, wunderbare Balladen zu schreiben. Also man konnte das nicht so trennen musikalisch. Aber schon war deutlich, also zum Beispiel es gab Songs wie Strawberry Fields, das ist eindeutig John, ne, während Penny Lane eindeutig Paul McCartney ist. Ich fand das wunderbar als Ergänzung. Also sowas zu haben ist doch genial. Man muss doch nicht gegeneinander irgendwas ausspielen. Das ist genauso so unsinnig wie eine Diskussion, wer nun besser war, Beatles oder Stones. Das sind Dinge, die man gar nicht vergleichen kann und muss man auch nicht. Das war ja ein kleiner Zirkel. Die trafen sich nach den Studiozeiten immer noch irgendwo in irgendwelchen Clubs, Bag o' Nails, Speakeasy und so weiter. Also die waren alle sehr, sehr eng miteinander und wirklich nicht feindlich. McCartney war ein hervorragender Gitarrist, der oft auch George Harrison gesagt hat, ja, spiel das doch mal so. Oder viele Gitarrenparts stammen von Paul McCartney, die dann auch, das waren so die Beatles-Tricks, auch manchmal langsamer aufgenommen wurden und dann schneller abgespielt wurden. Deswegen waren auch manche Sachen zu hören, die man eigentlich gar nicht spielen kann. Sie haben auch Sachen langsamer gemacht, sie haben Dinge benutzt, alles Ideen, die wirklich die Beatles entwickelt haben. Das war in Plattenproduktion nicht Usus und deswegen sind die Aufnahmen auch so interessant, spannend und vielschichtig und McCartney war vor allen Dingen ein genialer Bassist oder ist es noch, der sein großes Vorbild war James Jamerson von Tamla Motown, der eine Mann, der diesen wandernden Bass spielte. Bassisten spielen ja gewöhnlich immer nur den Grundton. Bum, bum, bum, bum, bum, bum, bum. So, McCartney spielte eigene Melodien, die eher Solo-Läufe waren. Das hat die anderen manchmal ein bisschen verrückt gemacht. Aber im Nachhinein, weil Harrison sagte, kannst du nicht einfacher spielen? Aber im Nachhinein, wenn man hört, was er zum Beispiel auf Something spielt.

0: Wenn man hört, was McCartney da spielt oder auch bei anderen Songs, da hat er praktisch den Gegenpart zur Gesangsmelodie oder ergänzt auch den Groove mit solchen kleinen Tricks und Spielereien. Das ist wirklich, kann man sonst nicht hören von Musikern auf Platten. Also das ist absolute, damals eine Weltneuheit gewesen und kann man wirklich nicht hoch genug wertschätzen. Das muss man eindeutig so sagen. Und dann kommen auch so Werke raus wie Sgt. Pepper, aber auch vorher schon Revolver. Da lief es dann nach Sgt. Pepper aber nur ein bisschen auseinander. Dann kam Magical Mystery Tour mit 2, 3 genialen Stücken, aber auch mit einem wirren Film, der damals kreiert wurde. Man hat sich so ein bisschen übernommen, hat sich zu viel zugemutet für die Zeit. Das ist wohl so, obwohl man nicht mehr live auf Tournee war. Live hatte man aufgehört, 66 zu spielen, auch aus dem Grunde, weil man hat sich live nicht gehört.
1: Ja.
0: Also das kann man sich heute nicht mehr vorstellen, dass man spielt auf der Bühne und hört nur Kreischen, weil die Lautsprechersysteme waren noch nicht so kräftig. Also die haben nicht gehört, was sie gespielt haben und haben trotzdem extrem gut zusammengespielt. Das hört man jetzt auf den Aufnahmen, die man gesäuberten Aufnahmen. Und das war zu anstrengend für sie. Deswegen haben sie aufgehört, live zu spielen irgendwann und haben dann mehr Zeit für Plattenproduktionen, für Filme und für andere Sachen sich genommen.
1: Ich finde, man kann da auch drüber hinwegsehen, über diesen merkwürdigen Magical Mystery Tour Film, der irgendwie lustig ist, aber irgendwie ein bisschen merkwürdige.
0: Es gibt aber diese Nummer I Am the Walrus ist nun wirklich genial von John Lennon, diese Wortspiele, die er da benutzt und die ganze Produktionsweise. Ich war zufällig an dem Tag vor dem Studio, als das aufgenommen wurde und habe mir den Tag aufgeschrieben und höre dann später aber auf der Aufnahme eine Szene aus König Lear, aus King Lear, ein Shakespeare-Stück. Und das wird am Ende zitiert, da spricht ein Schauspieler das.

0: gefragt, was da los, und ich hatte eine Rundfunkzeitschrift. Am selben Abend, als die das aufgenommen haben, im Studio bearbeitet haben, da lief im Radio bei der BBC 3, lief King Lear. Also offensichtlich hat dann jemand, Paul beschreibt das später, Ringo hat Radio gehört und dann lief da sowas und dann haben sie das mit aufgenommen und haben das dann reingemischt in das Fade-Out. Das waren also solche genialen Ideen, haben sie gemacht. Die sind wirklich schon einzigartig gewesen.
1: Das ist ja schon
0: gewesen.
1: Detektivisch, Peter, ja. Das ist ja der Hammer.
0: Ja, ja, ich war damals Detektiv, in der Tat. Ja.
1: Das Vorleben von Peter Orban als Musikdetektiv. Aber in der Tat ist es so, dass wir natürlich immer wieder diese Songs haben, wo man denkt, das ist einfach ein wunderschöner Song. Also wenn du Song wie Blackbird dir anhörst, ja. Das spielt Paul McCartney immer noch live, muss man auch erstmal können, ehrlich gesagt, als Gitarrist. Das ist wirklich, das ist ja dann schon vom sogenannten Weißen Album von 1968. Vielleicht hören wir mal Musik, dass wir mal einen Eindruck davon bekommen. Black.

0: wie soll ich sagen, 1968 war dann schon üblich auch, manchmal Paul nimmt alleine einen Song auf und ja. Das ist ein Beatles-Song.
1: Ja, besonders auf diesem weißen Album. Sie fingen das an, also nach der Phase Magical Mystery Tour, machten sie dann einfach mal ein Album, sagten, jeder will seine Songs unterbringen, also nehmen wir die dann auch teilweise einzeln auf, obwohl es gab nur wenige Stücke, die wirklich ganz alleine gespielt wurden, wie dieses hier, wie Blackbird. Übrigens auch eine Melodie, die sehr an Bach erinnert und klassischen Ursprung eigentlich hat, aber diese wunderbaren Gitarrenphrasen sind für Gitarristen immer noch ein Beispiel, wie man spielen kann. Und beim weißen Album war es so, dass also, obwohl sie Demos gemacht haben, es gibt diese Escher-Demos, sie haben sie in George Harrisons Haus mal schon geübt, die Songs, sind sie dann im Studio dann irgendwie zu was ganz anderem geworden. Und das zeigt aber auch schon die gewisse, ich will nicht sagen Zerrissenheit, aber die Wege, die auseinanderführten, das fiel jetzt schon auf. Also die Dinge, die John Lennon machte, wie Revolution oder Revolution Number 9, dieses ewige Epos, das dann
0: so da... So experimentelles Ding, ja.
1: Ja, dieses Ding. Das ist schon was ganz anderes als die Songs, die Paul hier beisteuert. Aber beide hatten Songs drauf, die sehr, sehr hübsch, zum Beispiel Julia, eine wunderbare Ballade über John Lennons Mutter. Oder eben, wie du sagst hier, Blackbird und andere Balladen von McCartney. Aber auch, sagen wir mal, Songs wie Honey Pie.
0: Honey also, Pie, ne, ja,
1: mehr so ein wunderbarer Song. So ein Song, über, der aus den 20er Jahren stammen könnte.

0: Also die Vielseitigkeit wurde ja noch größer auf diesem Album. Es war aber auch ein bisschen chaotisch. Also George Martin berichtet über ziemlich chaotische Zustände. Auch die Toningenieure in Abbey Road Studios waren nicht mehr so richtig erfreut, weil die Arbeitszeiten wurden immer länger, verlegten sich immer mehr in die Nacht. Da spielten auch gewisse Drogen eine Rolle und sie fingen oft erst abends um 10 an zu arbeiten bis morgens um 5. Und das ist für die normalen britischen Tontechniker dann auch nicht so ideal
1: gewesen.
0: War nicht
1: so vorgesehen.
0: Und deswegen, also da gab es schon Spannungen auch. Aber trotzdem ein Album, wo man sagt, ja, George Martin sagt immer noch, es hätte ein gutes Einzelalbum werden können. Aber man wollte eben ein Doppelalbum machen. Und es wurde also eines der ersten Doppelalbum der Geschichte. Und das erste, das auf Nummer 1 ging. Also insofern eigentlich auch ein Vorreiter für viele spätere Doppelalben.
1: Ich muss eine Frage nochmal stellen zu dem märchenhaften Erfolg der Beatles, der natürlich auch Menschen verändert. Also nicht nur viel Geld, sondern eben dieses, du hast ja schon davon gesprochen, wie eben auch, jeder kennt diese Bilder, diese kreischenden Stadien voller Menschen, wo ein Lärm herrscht oder wo, wenn die Beatles unterwegs gewesen sind, das war eher Mitte der 60er Jahre, Straßen voller Teenager, Mädchen meistens gewesen sind und da muss man doch aber eigentlich fast irre dran werden. Wie haben die es geschafft? Meine Vermutung ist, die sind eben, das haben sie auch immer gesagt, Elvis war alleine, wir waren zu viert. Aber ich ahne doch auch, dass diese Bodenständigkeit von Frau McCartney doch einiges dazu beigetragen hat, dass die nicht total durchgedreht sind, oder?
0: Ja, die waren unter sich und hatten immer einen sehr, sehr, sehr harmonischen und auch lustigen Ton. Und Spannungen gab es natürlich immer und überall. Aber früher sagte auch McCartney, wenn wir dann weggefahren sind von diesen Konzerten, dann waren wir in einem Auto, in einer Limousine. Und wir waren zusammen und hatten uns. Und da gab's dann auch nicht diese, gibt ja diese großen Geschichten, wenn dann der Weltstar wie Elvis irgendwo ist und der sich dann zutrinkt und mit Tabletten voll saugt, um diesen Stress zu bewältigen. Irgendwie war das bei denen nicht so das Problem. Sie haben auch früh genug aufgehört mit diesem öffentlichen Leben. Das war schon wirklich so, dass sie aber auch durch ihre Filme A Hard Day's Night und durch Help präsent waren. Sie hatten immer andere Methoden, um den Fans nahe zu sein. Sie waren auch die Ersten, die, sagen wir mal, Videos aufgenommen haben, Vorläufer von Videos. Sie sind nicht mehr in die Fernsehshows gegangen, sie haben kleine Filme gedreht, die dann in den Fernsehshows in der ganzen Welt gezeigt wurden. Also sie waren den Leuten immer nahe. Das heißt, sie waren nicht abgehoben und weg, sondern die waren immer aktiv und präsent. Selbst, sagen wir mal, 67, als ich damals auch vor dem Abbey Road Studio stand, da waren nur, sagen wir mal, 12, 13, 14 Apples, also Scruffs, da waren also die Fans, die Beatles-Fans, weibliche Fans hauptsächlich, die dann davor standen und warteten. So viel waren das gar nicht. Also insofern, das Leben war in London immer noch relativ übersichtlich. Also die konnten auch nachts ausgehen und konnten also nicht, wurden nicht belästigt und so. Und diese Einstellung hat ihnen sehr geholfen, hat sich dann natürlich in den 80er Jahren später sehr geändert, nachdem John Lennon ermordet worden war, in der Tat. Aber in den 60ern, 70ern, in den 60ern war das noch nicht so.

0: Intern waren die Schwierigkeiten größer, aber dann machten sie einen Fehler, indem sie schon ein, zwei Monate nach dem weißen Album beschlossen, ja, wir nehmen ein nächstes Album auf und lassen das auch noch filmen. Und das war dann die Produktion für Let It Be, die dann Anfang 69 kam. Und das hat die Band wirklich auseinander dividiert, weil George Harrison sagte, ich finde das doof, für vor den Kameras ein Album aufzunehmen. Und das Hauptproblem war, sie hatten noch gar keine Songs. Sie hatten nichts geschrieben für dieses Album und haben dann während der Arbeiten an Let It Be, das merkt man dann auch, wenn man die Aufnahmen jetzt sieht, die sind ja nun endlich erschienen, in dieser Riesenproduktion von Peter Jackson, dass da so viel noch im Studio entwickelt werden musste, in den Filmstudios. Und es war auch keine gute Zeit und auch keine gelungene Zeit und keine harmonische Zeit.
1: Aber man hat jetzt dann auch die Chance, zum Beispiel dazu zu gucken, wie Paul McCartney Get Back einfällt, wie es ihm wirklich in die Finger fällt. Das ist ja unglaublich. Man kann dabei zusehen, wie diesem Mann dieser Song einfällt. Ja. Das ist schon, also da schlägt man schon lange hin, finde ich.

0: Natürlich wissen wir, dass dieses Album Schwächen hat. Es gab dann dieses Rooftop-Konzert nachher. Ja. Und auch da merkt man ja noch, und auch auf diesen Peter Jackson-Aufnahmen merkt man, wie dann jemand eine zweite Stimme einfällt oder sogar eine dritte Stimme und wie die auf sich achten und wie sie gut zusammenspielen. Auch da, wo sie ja quasi diese Live-Erfahrung gar nicht mehr haben, aber offenbar sind die so aneinander gewöhnt gewesen.
1: Ja, wie sie Let It Be oder wie sie das spielen auf einmal, da brauchen sie gar nicht viel machen. Und dasselbe war bei Hey Jude schon vorher, dass sie auch live aufgenommen haben und dann auch für eine Fernsehshow gefilmt haben. Die konnten also Sachen sehr, sehr schnell live spielen. Und das ist einfach schon beeindruckend gewesen. Leider ist das Let It Be Album damals dann von Phil Spector zugeschüttet worden mit Strings und einer zu üppigen, bombastischen Produktion. Ist ja später erst jetzt erschienen in einem Remix, der vernünftiger ist. Aber die Stimmung war so, dass also dann auch noch geschäftliche Probleme dazu kamen. Es war nämlich so, dass sie hatten ja seit dem Tod von Brian Epstein keinen Manager mehr. Und John Lennon lernte nun Alan Klein kennen, der für die Stones schon gearbeitet hatte und, sagen wir mal, schon nicht besonders empfehlenswert gewesen war, hatte die Stones auch ziemlich mies irgendwie hinters Licht geführt. Trotzdem hat Lennon sich überreden lassen, von dem beraten zu lassen. Und die Geschichte war wirklich so, dass drei der Beatles sich von Alan Klein vertreten lassen.
0: Also George Ringo ebenfalls.
1: George Ringo, während Paul McCartney eher dagegen war und gerne seinen Schwiegervater mit einbringen wollte, der ein Anwalt war aus Amerika, aus New York.
0: Also ist der Vater von Linda Eastman.
1: Von Linda Eastman, die er mittlerweile kennengelernt hatte. Das ist auch, glaube ich, ein wichtiger Moment in seinem Leben gewesen.
0: Absolut.
1: Dass er sie in einem Club, in einem diesen typischen Clubs, Bag o' Nails, kennenlernte. Amerikanische Fotografin, sehr erfolgreiche Fotografin schon, die er dann kennenlernte, die heirateten ein Jahr später und bekamen auch schon die erste Tochter Mary und so weiter. Und Linda war nun auch eine sehr gute Beraterin. Währenddessen hatte eben John auch Yoko kennengelernt, dass also auch auf einmal immer eine Frau im Studio war. Das war auch neu für die Beatles. Also Yoko war ständig da. Auch bei den Aufnahmen von Let It Be fing auch schon an bei den Aufnahmen zum weißen Album, dass sie auf einmal immer präsent war und, das war schon seltsam. Es heißt aber nicht, dass das die Beatles auseinandergesplittet hat. Das glaube ich nicht. Es waren eher die geschäftlichen Dinge.

0: Der Grund für die Streitigkeiten waren eher die Probleme mit der Firma Apple, die sie gegründet hatten. Sie wollten ganz
1: also Apple Records.
0: Apple, ja, wie Apple als Plattenfirma, aber auch als Geschäfts-, als Kaufhaus, als, sagen wir mal, Hippie-Idee vom großen Geschäft. Aber da muss sich dann auch jemand ums Geschäft kümmern. Und die Beatles waren eben Musiker und keine Geschäftsleute. Und das ging furchtbar in die Hose. Apple machte extrem viel Verluste. Auch die Plattenfirma machte viel Verluste. Da wurden Künstler groß eingekauft. Auch James Taylor machte sein erstes Album da und andere. Aber keiner führte die Geschäfte. Und da holte John Lennon dann den Alan Klein, den amerikanischen Manager, der die Rolling Stones auch schon mal betreut hatte, heran. Und der kümmerte sich auch um andere Dinge. Aber wie gesagt, diese Streitigkeiten führten zu diesen großen Konflikten in der Band, dass sie so ständig in Konferenzen saßen, gleichzeitig aber wieder ins Studio mussten, um Musik aufzunehmen. Also das merkt man an einigen dieser Songs, an einigen der Texte, aber am Gesamtbild von Abbey Road merkt man das nicht. Das ist ein so wunderbares, rundes Album, das ist eines der allerbesten überhaupt.

0: viele sagen, es ist das beste Beatles-Album. Das ist immer schwer zu sagen. Also Revolver, Sgt. Pepper und Abbey Road, würde ich sagen, sind die Alben, die man sich unbedingt mit irgendwo hinnehmen muss.
1: Und auch da ist der prägende Einfluss von Paul McCartney immer wieder zu spüren. Es gibt ja diese berühmte zweite Seite, eben, also damals in Platten gedacht, in Plattenseiten gedacht. Die zweite Seite hauptsächlich eine große Collage. Und da kommen eben immer wieder auch die Teile vor, die Paul McCartney dann beigesteuert hat. Der Song, den er auch sehr oft am Ende seiner Konzerte spielt, ist The End. Das ist der Song, der ja chorartig auch, ich meine, muss man erstmal schaffen als Band, den letzten Song auf der letzten Platte heißt The End, muss man auch erstmal so hinkriegen, ne?
0: Ja, großartig. Und auch wie dieses ganze Medley so läuft über die zweite Seite, es ist einfach genial. Es geht von Rock, Gitarren-Soli rüber in unglaubliche Balladen und dieses wunderschöne The End. Also das ist allein schon das, was hätte sich schon gelohnt, um diese Band kennenzulernen. Aber wir können glücklich sein, dass wir sie überhaupt hatten.
1: Ich möchte mal kurz verweisen auf unsere eigene Folge, die wir über Abbey Road, dieses Richtig. Album gemacht haben. Aber das ist in der Tat eine Sache, die ich hier auch mir aufgeschrieben habe. Man hätte doch auch bei dieser unglaublichen Fülle von Songs, hätte Paul McCartney, sagen wir mal, jetzt eine Platte gemacht oder 10 oder 15 Songs rausgehauen und hätte das die besten Songs, dann würden wir heute auch von einem großartigen Liederkomponisten sprechen. Aber der scheint so aus dem Vollen geschöpft zu haben. Er hat diese Fähigkeit, immer neue Quellen zu haben, um seine Kreativität anzuregen. Das ist schon eine besondere Gabe, finde ich, oder?
0: Ja, und dieser extreme Fleiß. Er sagte, I'm working class, I love working. Also er ist jemand, der kann nicht stillstehen. Also der ist immer aktiv. Was wir vergessen haben, er hat experimentelle Platten gemacht, Filmmusiken in der Zeit. Und später hat er angefangen, klassische Musik zu schreiben, obwohl er nicht Noten schreiben kann. Er hat es dann mit einem Notisten, einem Arrangeur zusammen gemacht, Melodien entwickelt und die wurden dann auch arrangiert. Also auf so vielen Feldern tätig gewesen, das ist also einzigartig. Es ist wirklich verblüffend.

0: Wir weisen schon damit hin auf die nächste Folge, Paul McCartney nach den Beatles. Das wird der zweite Teil dieses Podcastes werden, Urban Pop Musik Talk mit Peter Orban. Heute ging es um Paul McCartney bei den Beatles und ich würde einen Song, der ist in der Tat vom Let It Be Album, und zwar dieser Naked-Version, diese Version, die ja entschlackt ist von diesem Einfluss von Phil Spector und dieser Wall of Sound. Da sieht man, was für ein großartiger Song The Long and Winding Road ist. Das war also der erste Teil, Paul McCartney, Urban Pop Musik Talk mit Peter Orban. Vielen Dank für heute, Peter.
1: Danke, Uke. Okay.

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1: Um 11 Uhr mit Claudia Drews. In Erfurt hat der AfD-Bundesparteitag begonnen. Trotz Blockaden und Protesten ist der Großteil der rund 600 Delegierten pünktlich in der Messehalle angekommen. Aus Erfurt, Dagmar Schlichting.
2: Die AfD will hier auf dem Parteitag zeigen, dass sie bereit ist, Regierungsverantwortung zu übernehmen. Das zeigte gleich zu Beginn der lautstarke Jubel, als die AfD-Spitzenkandidaten der nächsten Landtagswahlen aus Sachsen-Anhalt, Mecklenburg-Vorpommern und Berlin begrüßt wurden. Heute soll auf dem Parteitag der AfD-Bundesvorstand neu gewählt werden. Die Wiederwahl der bisherigen Vorsitzenden Alice Weidel und Tino Chrupalla gilt dabei als sicher. Spannend wird, wer von beiden das bessere Ergebnis einfährt.
1: Bundeskanzler Merz hat US-Präsident Trump zum 250. Jahrestag der Unabhängigkeit der USA gratuliert. Nach Angaben des Bundeskanzleramts haben die beiden miteinander telefoniert. Aus Berlin, Nicole Markwald.
3: Merz habe die besondere Verbundenheit zwischen Deutschen und Amerikanern unterstrichen. Ein weiteres Thema im Gespräch war der anstehende NATO-Gipfel in Ankara in der kommenden Woche. Der Bundeskanzler habe gegenüber Trump betont, dass Deutschland mehr Verantwortung für die Sicherheit im euroatlantischen Raum übernehme. Beide hätten verabredet, das Gespräch in Ankara fortzusetzen. Der US-Präsident hatte in den vergangenen Tagen wiederholt die Bündnispartner in Europa kritisiert und die Unterstützung der Vereinigten Staaten für das Militärbündnis erneut in Frage gestellt.
1: Der ADAC warnt für dieses Wochenende wieder vor vollen Autobahnen in Richtung Süden sowie zur Nord- und Ostsee. Grund sind die Sommerferien, die in mehreren Bundesländern begonnen haben. Christoph Tietgen vom ADAC Hansa hat auf NDR Info beschrieben, wo genau die Staugefahr am größten ist.
4: Gerade rund um Bremen, bei Hamburg und so im Großraum Hannover, da haben wir wirklich viele Baustellen und da staut es sich total. Und Abfahren beim Stau von der Autobahn, das lohnt sich eigentlich in so gut wie gar keinem Fall, außer die Autobahn ist gesperrt und dann hat man natürlich auch keine Alternative. Das Problem ist halt, viele kommen auf die Idee, Mensch, wenn ich jetzt abfahre, dann komme ich am besten natürlich über Umleitungsstrecken dann weiter, aber die sind meistens auch total komplett dicht. Das heißt also, lieber Augen zu und durch und Geduld haben.
1: Christoph Tietgen vom ADAC Hansa auf NDR Info. Bei der Fußball-Weltmeisterschaft sind in der Nacht die letzten 16. Finalspiele ausgetragen worden. Dabei setzte sich unter anderem Titelverteidiger Argentinien gegen den WM-Neuling Kap Verde durch. Aus dem ARD-WM-Team Felix Gerhardt.
5: Kap Verde hat schon jetzt eine der Geschichten der WM geschrieben. Als Fußballzwerg belächelt, scheidet das Team jetzt im 16. Finale aus, ohne ein einziges Spiel nach 90 Minuten verloren zu haben. Auch Lionel Messis Argentinier konnten sich erst in der Verlängerung mit 3:2 durchsetzen. Ebenfalls weiter sind Kolumbien, das 1:0 gegen Ghana gewann, und Ägypten nach einem Sieg im Elfmeterschießen gegen Australien. Heute Abend stehen bereits die ersten Achtelfinals an. Um 19 Uhr deutscher Zeit spielt Co-Gastgeber Kanada gegen Marokko. Um 23 Uhr trifft der Deutschlandbezwinger Paraguay auf Mitfavorit Frankreich.
1: Und heute beginnt die 113. Tour de France mit einem Mannschaftszeitfahren in der spanischen Metropole Barcelona. Als Favoriten auf das gelbe Trikot gelten das Red Bull-Team um den deutschen Florian Lipowitz und das UAE-Team um Vorjahressieger Tadej Pogacar. Die Tour endet am 26. Juli in Paris. Das waren die Nachrichten. Das Wetter in Norddeutschland, viele Wolken, von der Nordsee her zieht Regen auf, 19 Grad im Kreis Stormarn und bis 24 Grad in Bad Bentheim. Morgen wechselhaft und windig, nördlich und östlich der Elbe trockener und mehr Sonne bei 19 bis 23 Grad. Am Montag dann Schauer, 18 bis 24 Grad. Es ist 11.04 Uhr.
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1: Um 12 Uhr mit Martin Wilhelmi. In Erfurt hat der AfD-Bundesparteitag begonnen. Trotz Blockaden und Protesten ist der Großteil der rund 600 Delegierten pünktlich in der Messehalle angekommen. Aus Erfurt Dagmar Schlichting.
2: Die AfD will hier auf dem Parteitag zeigen, dass sie bereit ist, Regierungsverantwortung zu übernehmen. Das zeigte gleich zu Beginn der lautstarke Jubel, als die AfD-Spitzenkandidaten der nächsten Landtagswahlen aus Sachsen-Anhalt, Mecklenburg-Vorpommern und Berlin begrüßt wurden. Heute soll auf dem Parteitag der AfD-Bundesvorstand neu gewählt werden. Die Wiederwahl der bisherigen Vorsitzenden Alice Weidel und Tino Chrupalla gilt dabei als sicher. Spannend wird, wer von beiden das bessere Ergebnis einfährt.
1: Papst Leo XIV. Ist auf der italienischen Mittelmeerinsel Lampedusa angekommen. Bei seinem Kurzbesuch will er an das Schicksal vieler Migrantinnen und Migranten erinnern. Aus Rom Lisa Weiß.
3: Die Insel ist für viele Menschen der erste Punkt in Europa, den sie nach dem gefährlichen Weg übers Mittelmeer erreichen. Wenn sie es überhaupt schaffen, viele sterben auf der Flucht. Auf dem Inselfriedhof, auf dem einige dieser Menschen beerdigt sind, hat Leo schon Blumen niedergelegt. Er besucht auch ein Denkmal für die ertrunkenen Menschen und feiert eine Messe auf der Insel. Dass der Besuch auf Lampedusa ausgerechnet am 4. Juli, dem 250. Unabhängigkeitstag der USA, stattfindet, sehen einige als Zeichen. Leo, selbst US-Amerikaner, gilt als Trump-Kritiker. In einer Videonachricht am Vorabend der Feierlichkeiten sprach Leo unter anderem über die Bedeutung der Migration für die Geschichte der USA.
1: Bei der Fußball-Weltmeisterschaft stehen alle Teilnehmer des Achtelfinales fest. Heute Abend beginnen bereits die ersten beiden Partien. Aus dem ARD-WM-Team Felix Gerhardt.
4: Um 19 Uhr trifft in Houston Co-Gastgeber Kanada auf Marokko. Die Kanadier werden bislang von einer Euphoriewelle durchs Turnier getragen. Rein sportlich ist aber Marokko favorisiert. Der WM-Vierte von 2022 und aktuelle Afrikameister wird von vielen Beobachtern als ein Geheimfavorit auf den Titel gehandelt. Um 23 Uhr spielt dann der Deutschlandbezwinger Paraguay gegen Frankreich. Die Franzosen sind das bislang vielleicht stärkste Team bei dieser Weltmeisterschaft und träumen mit ihren Superstars Mbappé, Olise oder Weltfußballer Dembélé vom dritten WM-Titel nach 1998 und 2018.
1: Das Forschungsschiff Polarstern des Alfred-Wegener-Instituts ist zu einer neuen Arktis-Expedition ausgelaufen. Die insgesamt rund 100 Wissenschaftler und Besatzungsmitglieder brachen von Bremerhaven zu einer Reise in die Region zwischen Grönland und Spitzbergen auf. Dort beobachten die Fachleute seit 1999 die Auswirkungen des Klimawandels auf polare marine Ökosysteme. In dem Bereich treffen warme Atlantikströmungen auf kaltes arktisches Wasser. Diese Dynamik mache die Region zu einem Frühwarnsystem für globale Veränderungen, so die Fachleute. Die Expedition soll am 3. August im norwegischen Tromsø enden. Der ADAC warnt vor vollen Autobahnen in Richtung Süden sowie zur Nord- und Ostsee. Grund sind die Sommerferien, die in mehreren Bundesländern begonnen haben. Am Mittwoch hatte schon in Niedersachsen und Bremen Zeugnisse gegeben. Gestern war in Schleswig-Holstein letzter Schultag. Für zusätzliche Probleme sorgen derzeit viele Baustellen, vor allem im Raum Hannover, Bremen und Hamburg. Der ADAC rät dazu, entweder spät abends oder früh morgens in den Urlaub zu starten. Das waren die Nachrichten. Das Wetter in Norddeutschland bei vielen Wolken, zeitweise Regen, in Vorpommern länger trocken und etwas Sonne bei Temperaturen von 18 bis 24 Grad. Morgen wechselnd bewölkt, gelegentlich Schauer oder Regen, 19 bis 23 Grad. Am Montag viele Wolken und schauerartiger Regen, 18 bis 24 und am Dienstag länger wolkig und weitere Regenfälle bei dann 18 bis 22 Grad. Und ein Blick zur Uhr, es ist 12.04 Uhr.
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1: Um 13 Uhr mit Martin Wilhelmi. In Erfurt läuft der AfD-Bundesparteitag. Dabei stellen sich die Parteivorsitzenden Krupalla und Weidel zur Wiederwahl. Mit Blick auf die anstehenden Landtagswahlen in Sachsen-Anhalt und Mecklenburg-Vorpommern gab sich Krupalla siegessicher. Wir werden gewinnen, so der Co-Parteivorsitzende zu den Delegierten. Am Rande des Treffens gibt es zahlreiche Gegendemos. Trotzdem konnte der Parteitag pünktlich beginnen. Zur aktuellen Lage in Erfurt, Antje Kirsten.
2: In der Stadt sind nach Polizeiangaben etwa 20.000 Teilnehmer von Protestaktionen und Demonstrationen unterwegs. Die größte Veranstaltung gibt es auf dem Messeparkplatz in Sichtweite der AfD. Es gibt seit dem frühen Morgen im Stadtgebiet und insbesondere auf der Autobahn 71 mehrere Sitzblockaden. Andere Sitzblockaden haben sich teilweise selbst aufgelöst oder wurden von der Polizei ohne großen Widerstand beendet. Allerdings wurde zum Teil auch Pyrotechnik gezündet.
1: In Niedersachsen wird heute erneut an die 6 Opfer der tödlichen Schüsse in Stade Anfang der Woche erinnert. Nach einer Gedenkveranstaltung in Garbsen finden später in Stade noch ein Trauermarsch und ein Benefizkonzert statt. Auch finanziell gibt es Unterstützung für die Angehörigen. Aus Lüneburg, Henrik Zinn.
3: Es gibt inzwischen 2 Spendenkonten, um den Familien der Opfer zu helfen. Das eine Konto hat der evangelisch-lutherische Kirchenkreis Hannover gemeinsam mit der Region Hannover eingerichtet, um die Betroffenen und ihre Angehörigen in der Region schnell und unbürokratisch zu unterstützen. 3 der Opfer stammen ja aus Hannover. Breite Unterstützung gibt es auch für eine Spendenaktion auf einer privaten Plattform, die für die Kinder einer getöteten Jugendamtsmitarbeiterin gedacht ist. Sie sind jetzt Vollwaisen. Inzwischen sind hier schon mehr als 600.000 Euro zusammengekommen.
1: Ein Feuer in der Nähe der beliebten Costa Brava in Nordostspanien hat bislang rund 23 Quadratkilometer Wald vernichtet. Der Brand war gestern im Hinterland der Küste ausgebrochen. Aus Madrid, Hans-Günther Kähner.
4: Rund 500 Brandbekämpfer sind im Einsatz, darunter auch das spanische Militär. Die Urlaubsorte direkt an der Costa Brava sind bislang nicht betroffen. Der Regierung der Region Katalonien zufolge konnte die Feuerwehr zwar 70% des Feuers stabilisieren, Sorgen bereite jedoch der für den Samstagnachmittag angekündigte Wind aus Richtung des Mittelmeers, womit sich die Flammen im Naturschutzgebiet Les Gavarres weiter ausbreiten könnten. Personen sind bislang keine zu Schaden gekommen, allerdings hat das Feuer bereits 2 Wohngebäude vernichtet.
1: Der Iran hat Großbritannien und Frankreich vor gemeinsamen Patrouillen in der Straße von Hormus gewarnt. Die Sicherheit der Meerenge liege in den Händen der Anrainerstaaten, erklärte der iranische Chefunterhändler bei den Gesprächen mit den USA, Garibabadi, auf X. Wer Krisen heraufbeschwöre, werde für die Folgen seiner Abenteuer zur Verantwortung gezogen. Zuvor hatten der britische Premierminister Starmer und der französische Präsident Macron erklärt, der Oman sei bereit, in Zusammenarbeit mit ihren Ländern sicherzustellen, dass seine Hoheitsgewässer sicher für die Schifffahrt sind. Die 113. Tour de France beginnt heute mit einem Mannschaftszeitfahren in der spanischen Metropole Barcelona. Als Favoriten auf das erste gelbe Trikot gelten das Red Bull Team um den deutschen Florian Lipowitz und das UAE Team um Vorjahressieger Tadej Pogacar. Die Tour endet am 26. Juli in Paris. Das waren die Nachrichten. Das Wetter in Norddeutschland, bei vielen Wolken zeitweise Regen, in Vorpommern länger trocken und etwas Sonne, die Temperaturen 18 bis 24 Grad. Morgen wechselnd bewölkt, gelegentlich Schauer oder Regen bei 19 bis 23 Grad. Am Montag viele Wolken, schauerartiger Regen, die Temperaturen dann 18 bis 24 Grad. Und noch ein Blick auf Dienstag, länger wolkig und weitere Regenquelle bei 18 bis 22 Grad. Die Zeit, es ist 13.04 Uhr.
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1: Um 14 Uhr mit Martin Wilhelmi. Der AfD-Bundesparteitag hat die Parteivorsitzenden Krupalla und Weidel im Amt bestätigt. Krupalla erhielt bei der Abstimmung in Erfurt rund 70% der Stimmen und damit weniger als beim Parteitag vor 2 Jahren. Auch Krupallas Co-Vorsitzende Weidel wurde inzwischen im Amt bestätigt. Sie erhielt gut 81% der delegierten Stimmen. Beide hatten keine Gegenkandidaten. Am Rande des Treffens gibt es zahlreiche Gegendemos. Trotzdem konnte der Parteitag pünktlich beginnen. Zur aktuellen Lage in Erfurt, Antje Kirsten.
2: In der Stadt sind nach Polizeiangaben etwa 20.000 Teilnehmer von Protestaktionen und Demonstrationen unterwegs. Die größte Veranstaltung gibt es auf dem Messeparkplatz in Sichtweite der AfD. Es gibt seit dem frühen Morgen im Stadtgebiet und insbesondere auf der Autobahn 71 mehrere Sitzblockaden. Andere Sitzblockaden haben sich teilweise selbst aufgelöst oder wurden von der Polizei ohne großen Widerstand beendet. Allerdings wurde zum Teil auch Pyrotechnik gezündet.
1: Der niedersächsische Reifenkonzern Continental verkauft seine Kunststofftechnik-Tochter ContiTech. Nach Angaben des Unternehmens wurde mit einem US-Finanzinvestor ein Preis in Höhe von 4 Milliarden Euro vereinbart. ContiTech stellt unter anderem Schläuche, Antriebsriemen und Förderbänder für die Industrie her. Zuletzt zählte die Firma weltweit etwa 20.000 Mitarbeiter, davon etwa 7.700 in Deutschland. Allerdings sollten mehrere Werke geschlossen und hunderte Stellen gestrichen werden. Dem Verkauf müssen die Kartellbehörden noch zustimmen. Beim Landesparteitag der CDU in Düsseldorf hat Nordrhein-Westfalens Ministerpräsident Wüst Rückendeckung für die Reformvorhaben der Bundesregierung zugesichert. Wüst, der auch CDU-Landesparteichef ist, lobte Merz für dessen Einsatz bei dem Reformprogramm. Aus Düsseldorf Antje Passenheim.
3: Während Wüst Kanzler Merz die volle Rückendeckung aus NRW bei der Umsetzung des Reformpakets zusagte, unterstrich der, was in NRW gelinge, könne in Deutschland gelingen und was in Deutschland gelinge, gelinge in Europa. Beide betonten, es gehe darum, durch Handlungsfähigkeit das Vertrauen der Menschen zu gewinnen. Und am Ende die Ansage vom Kanzler: Kulturpessimisten, Untergangspropheten, Nöler, Nörgler, empörte Berufskritiker sollten wegtreten.
1: Trotz des Iran-Krieges ist der Anteil von Flüssiggas am Gesamtimport in Deutschland weiter gestiegen. Laut Bundesnetzagentur kamen im ersten Halbjahr rund 12% des eingeführten Erdgases über die LNG-Terminals an Nord- und Ostsee. Im Vorjahr hatte der Anteil etwa 10% ausgemacht, 2024 ungefähr 8%. Der Iran-Konflikt führt dazu, dass vor allem Katar als wichtiger Produzent deutlich weniger Flüssiggas exportieren kann. Nach einem monatelangen UN-Einsatz vor der libanesischen Küste ist die Fregatte Nordrhein-Westfalen wieder in ihren Heimathafen Wilhelmshaven eingelaufen. Viele Familien, Freunde und Kameraden begrüßten die Besatzung am Pier des Marinestützpunktes. Etwa ein halbes Jahr lang waren die etwa 160 Soldatinnen und Soldaten im Mittelmeer unterwegs. Im Rahmen der UNIFIL-Mission der Vereinten Nationen hilft die Marine dabei, vor der Küste des Libanon Seegrenzen zu sichern und Waffenschmuggel zu verhindern. Außerdem beteiligen sich die deutschen Soldaten daran, die libanesische Marine auszubilden. Das waren die Nachrichten. Das Wetter in Norddeutschland: bei vielen Wolken zeitweise Regen, in Vorpommern länger trocken und etwas Sonne bei 18 bis 24 Grad. Morgen wechselnd bewölkt, gelegentlich Schauer oder Regen, 19 bis 23 Grad. Am Montag viele Wolken und schauerartiger Regen bei 18 bis 24. Am Dienstag länger, wolkig und weitere Regenfälle bei dann 18 bis 22 Grad. 14.04 Uhr.
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1: Um 15 Uhr mit Martin Wilhelmi. Beim Bundesparteitag der AfD sind die beiden Vorsitzenden Chrupalla und Weidel wiedergewählt worden. Weidel erhielt 81% der Stimmen und damit etwas mehr als beim letzten Parteitag. Chrupalla kam auf 70%, deutlich weniger als vor 4 Jahren. Aus Erfurt Uli Sondermann-Becker.
2: Das bessere Ergebnis für Weidel hatte sich schon während ihrer Bewerbungsrede angedeutet. Großer Beifall, als sie Bundeskanzler Friedrich Merz scharf kritisierte. Sie nannte ihn unter anderem den Vivaldi unter den Bundeskanzlern. Er kündige für jede der 4 Jahreszeiten große Reformen an, was Folge seien Streichkonzerte. Tino Chrupalla hatte versucht, die fast 600 Delegierten schon mal auf die Situation nach einem Sieg bei den nächsten Landtagswahlen einzustimmen. Das wird schwer, sagte Chrupalla. Auf AfD-Wahlsieger warte ein Scherbenhaufen. Die anderen werden uns Knüppel zwischen die Beine werfen, so wörtlich.
1: Der niedersächsische Reifenkonzern Continental verkauft seine Kunststofftechnik-Tochter ContiTech. Nach Angaben des Unternehmens wurde mit einem US-Finanzinvestor ein Preis in Höhe von 4 Milliarden Euro vereinbart. ContiTech stellt unter anderem Schläuche, Antriebsriemen und Förderbänder für die Industrie her. Zuletzt zählte die Firma weltweit etwa 20.000 Mitarbeiter, davon etwa 7.700 in Deutschland. Allerdings sollten mehrere Werke geschlossen und hunderte Stellen gestrichen werden. Dem Verkauf müssen die Kartellbehörden noch zustimmen. Papst Leo XIV. Hat die Flüchtlingspolitik der Europäischen Union kritisiert. Bei einem Besuch auf der italienischen Mittelmeerinsel Lampedusa sagte der Papst, viele Tote unter den Migranten, die über das Meer kämen, seien Opfer von falschen oder ausgebliebenen Entscheidungen der EU. Aus Rom, Lisa Weiß.
3: Zuvor hatte Leo schon am Inselfriedhof Blume niedergelegt für die Migrantinnen und Migranten, die bei der gefährlichen Flucht übers Meer gestorben sind. Am sogenannten Tor Europas, an der südlichsten Spitze der Insel und im Hafen der Insel, hat er Migrantinnen und Migranten getroffen. Außerdem hat Papst Leo eine Gedenktafel gesegnet für seinen Vorgänger Papst Franziskus. Auch der hatte die Insel besucht und nach ihm wird jetzt der Pier Lampedusas benannt, wo die meisten Migrantinnen und Migranten an Land gebracht werden.
1: Bundeskanzler Merz hat US-Präsident Trump zum 250. Jahrestag der Unabhängigkeit der USA gratuliert. Nach Angaben des Bundeskanzleramts haben die beiden miteinander telefoniert. Aus Berlin Nicole Markwald.
4: Merz habe die besondere Verbundenheit zwischen Deutschen und Amerikanern unterstrichen. Ein weiteres Thema im Gespräch war der anstehende NATO-Gipfel in Ankara in der kommenden Woche. Der Bundeskanzler habe gegenüber Trump betont, dass Deutschland mehr Verantwortung für die Sicherheit im euroatlantischen Raum übernehme. Beide hätten verabredet, das Gespräch in Ankara fortzusetzen. Der US-Präsident hatte in den vergangenen Tagen wiederholt die Bündnispartner in Europa kritisiert und die Unterstützung der Vereinigten Staaten für das Militärbündnis erneut in Frage gestellt.
1: Die Zahl der Asylanträge in Deutschland ist nach einem Bericht der Welt am Sonntag im ersten Halbjahr um mehr als ein Viertel zurückgegangen. Wie das Blatt unter Berufung auf bisher unveröffentlichte Zahlen der EU-Asylagentur meldet, wurden von Januar bis Juni in Deutschland etwas mehr als 51.000 Asylanträge gestellt. Das sei ein Rückgang um 27% gegenüber dem Vorjahreszeitraum. Das waren die Nachrichten. Das Wetter in Norddeutschland, bei vielen Wolken, zeitweise Regen, in Vorpommern länger trocken und etwas Sonne, die Temperaturen 18 bis 24 Grad. In der Nacht viele Wolken und zeitweise Regen, 17 bis 12 Grad. Morgen wechselnd bewölkt, gelegentlich Schauer oder Regen bei dann 19 bis 23 Grad. Am Montag viele Wolken und schauerartiger Regen, 18 bis 24, am Dienstag 18 bis 22 Grad. Und die Zeit, es ist 15.04 Uhr.
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1: Um 16 Uhr mit Martin Wilhelmi. Beim Bundesparteitag der AfD sind die beiden Vorsitzenden Krupalla und Weidel wiedergewählt worden. Weidel erhielt 81% der Stimmen und damit etwas mehr als beim letzten Parteitag. Krupalla kam auf 70%, deutlich weniger als vor 4 Jahren. Aus Erfurt Uli Sondermann-Becker.
2: Das bessere Ergebnis für Weidel hatte sich schon während ihrer Bewerbungsrede angedeutet. Großer Beifall, als sie Bundeskanzler Friedrich Merz scharf kritisierte. Sie nannte ihn unter anderem den Vivaldi unter den Bundeskanzlern. Er kündige für jede der 4 Jahreszeiten große Reformen an, was Folge seien Streichkonzerte. Tino Chrupalla hatte versucht, die fast 600 Delegierten schon mal auf die Situation nach einem Sieg bei den nächsten Landtagswahlen einzustimmen. Das wird schwer, sagte Chrupalla. Auf AfD-Wahlsieger warte ein Scherbenhaufen. Die anderen werden uns Knüppel zwischen die Beine werfen, so wörtlich.
1: Der niedersächsische Reifenkonzern Continental verkauft seine Kunststofftechnik-Tochter ContiTech. Nach Angaben des Unternehmens wurde mit einem US-Finanzinvestor ein Preis in Höhe von 4 Milliarden Euro vereinbart. ContiTech stellt unter anderem Schläuche, Antriebsriemen und Förderbänder für die Industrie her. Zuletzt zählte die Firma weltweit etwa 20.000 Mitarbeiter, davon etwa 7.700 in Deutschland. Allerdings sollten mehrere Werke geschlossen und hunderte Stellen gestrichen werden. Dem Verkauf müssen die Kartellbehörden noch zustimmen. Nordrhein-Westfalens Ministerpräsident und CDU-Landeschef Wüst hat Kanzler Merz die volle Unterstützung bei den anstehenden Reformen zugesichert. Beim CDU-Landesparteitag in Düsseldorf lobte Wüst den Kanzler für dessen entschlossene und tatkräftige Arbeit am Reformpaket. Aus Düsseldorf Antje Passenheim.
3: Beide betonen, es gehe darum, durch Handlungsfähigkeit das Vertrauen der Menschen zu gewinnen. Unter Applaus fordert Kanzler Merz: Kulturpessimisten, Untergangspropheten, Nöler, Nörgler, empörte Berufskritiker sollten wegtreten. Die CDU gehe mit Zuversicht und Optimismus an die Arbeit, um das Land wieder auf Kurs zu bringen. Auf ihrem Arbeitsparteitag haben die 680 Delegierten dafür Ideen gesammelt. Sie sollen in das Wahlprogramm fließen.
1: Trotz des Iran-Krieges ist der Anteil von Flüssiggas am Gesamtimport in Deutschland weiter gestiegen. Laut Bundesnetzagentur kamen im ersten Halbjahr rund 12% des eingeführten Erdgases über die LNG-Terminals an Nord- und Ostsee. Im Vorjahr hatte der Anteil etwa 10% ausgemacht, 2024 ungefähr 8%. Der Iran-Konflikt führt dazu, dass vor allem Katar als wichtiger Produzent deutlich weniger Flüssiggas exportieren kann. Deutschland bezieht nach Angaben der Netzagentur die Lieferungen aktuell aus den USA. Die Fußball-Weltmeisterschaft geht heute mit der Runde der letzten 16 weiter. Die ersten beiden Achtelfinals stehen am Abend auf dem Spielplan. Aus dem ARD-WM-Team Desiree Krause.
4: Um 19 Uhr geht es los mit der nächsten K.O.-Runde, in der als erstes Co-Gastgeber Kanada und Marokko aufeinandertreffen. Um 23 Uhr dann die Partie, in der sich viele die deutsche Mannschaft erhofft hatten. Jetzt aber trifft Paraguay auf Frankreich und steht vor der nächsten großen Aufgabe. Jürgen Klopp ist als möglicher neuer Bundestrainer die erste Wahl des DFB. Vorher müssen Vertragsangelegenheiten mit seinem aktuellen Arbeitgeber Red Bull geklärt werden. Trotzdem bleibt Klopp bis zum Finale TV-Experte bei der Fußball-Weltmeisterschaft. Sein nächster Einsatz ist morgen beim Spiel Brasilien gegen Norwegen.
1: Das waren die Nachrichten. Das Wetter in Norddeutschland: bei vielen Wolken, zeitweise Regen, in Vorpommern länger trocken und etwas Sonne bei 18 bis 24 Grad. In der Nacht viele Wolken und zeitweise Regen bei 17 bis 12 Grad. Morgen wechselnd bewölkt, gelegentlich Schauer oder Regen bei 19 bis 23 Grad. Am Montag viele Wolken, schauerartiger Regen 18 bis 24 Grad. Jetzt ist es 16.04 Uhr.
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1: Um 17 Uhr mit Martin Wilhelmi. Die AfD hat auf ihrem Bundesparteitag in Erfurt einen neuen Vorstand gewählt. Bestätigt wurde die Doppelspitze Weidel-Krupalla. Bei ihren Stellvertretern gab es einen kompletten Wechsel. Aus Erfurt Dagmar Schlichting.
2: 2 weitere Jahre für die beiden Parteichefs Alice Weidel und Tino Chrupalla. 81% für die 47-Jährige, nur 70% für Chrupalla. Komplett ausgetauscht wurde auch die Reihe hinter dem Führungsduo, die 3 Stellvertreter. Hier setzten sich jeweils die Kandidaten durch, die dem Weidel- und Höcke-Lager zugerechnet werden. Das beste Ergebnis bekam dabei der neue AfD-Vizechef Stefan Möller, der gemeinsam mit Björn Höcke den thüringischen Landesverband führt und sein enger Vertrauter ist.
1: Zugleich protestierten in Erfurt mehrere 10.000 Menschen gegen das AfD-Treffen. Auf nahezu allen zentralen Plätzen der Innenstadt wurde ein sogenanntes Fest der Demokratie gefeiert. Zudem gab es mehrere Protestzüge und zeitweilige Blockadeaktionen. Die Polizei Thüringen sprach von insgesamt 31.000 Teilnehmenden. Die Kampagnenorganisation Kampakt von mindestens 50.000. Laut Polizei kam es nur zu wenigen Zwischenfällen. Vereinzelt sei Pfefferspray eingesetzt worden, um Rettungswege für Einsatzfahrzeuge freizuhalten. Die Protestierenden werfen der AfD vor, demokratische Grundwerte zu gefährden und ein gesellschaftliches Klima der Ausgrenzung zu fördern. Die Bundes-AfD wird vom Bundesamt für Verfassungsschutz als rechtsextremistischer Verdachtsfall geführt. Mehrere Landesverbände gelten als gesichert rechtsextrem. Der niedersächsische Reifenkonzern Continental verkauft seine Kunststofftechnik-Tochter ContiTech. Nach Angaben des Unternehmens wurde mit einem US-Finanzinvestor ein Preis in Höhe von 4 Milliarden Euro vereinbart. ContiTech stellt unter anderem Schläuche, Antriebsriemen und Förderbänder für die Industrie her. Zuletzt zählte die Firma weltweit etwa 20.000 Mitarbeiter, davon etwa 7.700 in Deutschland. Allerdings sollten mehrere Werke geschlossen und hunderte Stellen gestrichen werden. Dem Verkauf müssen die Kartellbehörden noch zustimmen. Ein Feuer in der Nähe der beliebten Costa Brava in Nordostspanien hat bislang rund 23 Quadratkilometer Wald vernichtet. Der Brand war gestern im Hinterland der Küste ausgebrochen. Aus Madrid Hans-Günther Kellner.
3: Rund 500 Brandbekämpfer sind im Einsatz, darunter auch das spanische Militär. Die Urlaubsorte direkt an der Costa Brava sind bislang nicht betroffen. Der Regierung der Region Katalonien zufolge konnte die Feuerwehr zwar 70% des Feuers stabilisieren, Sorgen bereite jedoch der für den Samstagnachmittag angekündigte Wind aus Richtung des Mittelmeers, womit sich die Flammen im Naturschutzgebiet Les Gavarres weiter ausbreiten könnten. Personen sind bislang keine zu Schaden gekommen, allerdings hat das Feuer bereits 2 Wohngebäude vernichtet.
1: Papst Leo XIV. Hat die EU zu einem menschenwürdigen Umgang mit Migranten aufgerufen. Beim Besuch einer Flüchtlingsaufnahmeeinrichtung auf Lampedusa sagte das katholische Kirchenoberhaupt, Europa sei aufgrund seiner Geografie und seiner institutionellen Struktur in der Lage, die Krise ganzheitlich anzugehen. Er forderte einen langfristigen strategischen Plan, der Migranten aufnehme, schütze, fördere und integriere und gleichzeitig auf Entwicklung hinarbeite, damit niemand zur Auswanderung gezwungen werde. Die italienische Mittelmeerinsel Lampedusa ist für Migranten aus Nordafrika der nächstgelegene Punkt in Europa. Nach Angaben der Internationalen Organisation für Migration starben oder verschwanden seit 2014 mehr als 35.000 Menschen im Mittelmeer. Das waren die Nachrichten. Das Wetter in Norddeutschland: bewölkt, gebietsweise Regenschauer, in Niedersachsen vereinzelt Gewitter, 16 bis 23 Grad. Morgen anfangs noch einzelne Schauer, im Tagesverlauf freundlicher mit mehr Sonne, 19 bis 23 Grad. Es ist 17.04 Uhr.
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1: Um 18 Uhr mit Martin Seiler. Die Delegierten des AfD-Bundesparteitags in Erfurt haben die Doppelspitze aus Weidel und Chrupalla im Amt bestätigt. Gegenkandidaten gab es nicht. Aus Erfurt Peter Eichenberg.
2: Für Chrupalla gab es in Erfurt einen Dämpfer. Er erhielt rund 70% der Stimmen und damit 13 Prozentpunkte weniger als bei den Vorstandswahlen vor 2 Jahren. Weidel konnte dagegen mit gut 81% ihr Ergebnis vom letzten Mal leicht verbessern. Inhaltlicher Streit blieb auf dem Parteitag weitgehend aus, unter anderem auch, weil ein Antrag zur Überarbeitung der sogenannten Unvereinbarkeitsliste zurückgezogen wurde. Stattdessen soll sich jetzt der Bundesvorstand mit dem Thema befassen. In der Liste ist geregelt, welchen Organisationen man nicht angehören darf, um AfD-Mitglied zu werden, wie etwa der rechtsextremen Identitären Bewegung.
1: Zugleich protestierten in Erfurt mehrere 10.000 Menschen gegen das AfD-Treffen. Auf nahezu allen zentralen Plätzen der Innenstadt wurde ein sogenanntes Fest der Demokratie gefeiert. Zudem gab es mehrere Protestzüge und zeitweilige Blockadeaktionen. Die Polizei Thüringen sprach von insgesamt 31.000 Teilnehmenden, die Kampagnenorganisation Campact von mindestens 50.000. Laut Polizei kam es nur zu wenigen Zwischenfällen. Vereinzelt sei Pfefferspray eingesetzt worden, um Rettungswege für Einsatzfahrzeuge freizuhalten. Die Protestierenden werfen der AfD vor, demokratische Grundwerte zu gefährden und ein gesellschaftliches Klima der Ausgrenzung zu fördern. Die Bundes-AfD wird vom Bundesamt für Verfassungsschutz als rechtsextremistischer Verdachtsfall geführt. Mehrere Landesverbände gelten als gesichert rechtsextrem. Der niedersächsische Reifenkonzern Continental verkauft seine Kunststofftechnik-Tochter ContiTech. Nach Angaben des Unternehmens wurde mit einem US-Finanzinvestor ein Preis in Höhe von 4 Milliarden Euro vereinbart. ContiTech stellt unter anderem Schläuche, Antriebsriemen und Förderbänder für die Industrie her. Zuletzt zählte die Firma weltweit etwa 20.000 Mitarbeiter, davon 7.700 in Deutschland. Allerdings sollten mehrere Werke geschlossen und hunderte Stellen gestrichen werden. Dem Verkauf müssen die Kartellbehörden noch zustimmen. Nach einem monatelangen UN-Einsatz vor der libanesischen Küste ist die Fregatte Nordrhein-Westfalen wieder in ihren Heimathafen Wilhelmshaven eingelaufen. Viele Familien, Freunde und Kameraden begrüßten die Besatzung am Pier des Marinestützpunkts. Etwa ein halbes Jahr lang waren die etwa 160 Soldatinnen und Soldaten im Mittelmeer unterwegs. Im Rahmen der UNIFIL-Mission der Vereinten Nationen hilft die Marine dabei, vor der Küste des Libanons Seegrenzen zu sichern und Waffenschmuggel zu verhindern. Außerdem beteiligen sich die deutschen Soldaten daran, die libanesische Marine auszubilden. Die Fußball-Weltmeisterschaft geht am Abend mit der Runde der letzten 16 weiter. Die ersten beiden Achtelfinals stehen auf dem Spielplan. In etwa einer Stunde steht die Begegnung von Mitgastgeber Kanada gegen Marokko an. Aus dem ARD-WM-Team Desiree Krause.
3: Heiß wird es bei der Partie Paraguay gegen Frankreich. Bis zu 39 Grad werden im Spielort Philadelphia erwartet. Eine Parade zum 4. Juli, dem Nationalfeiertag der USA, ist bereits abgesagt worden. Frankreich muss in der Partie laut übereinstimmenden Medienberichten auf Aurélien Tchouaméni verzichten und seine Startelf umbauen. Die Spielergewerkschaft FIFPro hat zunehmende Anfeindungen gegen Fußballer angeprangert und mehr Engagement gegen Hass und Hetze gefordert. Spieler seien online und persönlich beschimpft worden, oft rassistisch und diskriminierend, und das seien keine Einzelfälle.
1: Das waren die Nachrichten. Das Wetter in Norddeutschland: bewölkt und gebietsweise Regen oder Schauer, in Niedersachsen vereinzelt Gewitter, 16 bis 23 Grad. In der Nacht viele Wolken und Regen, 17 bis 13 Grad. Morgen anfangs einzelne Schauer, im Tagesverlauf freundlicher mit mehr Sonne, 19 bis 23 Grad. Am Montag viele Wolken, verbreitet schauerartiger Regen, 18 bis 24. Und am Dienstag wolkig und regnerisch, ebenfalls 18 bis 24 Grad. Es ist 18.04 Uhr.
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1: Um 19 Uhr mit Martin Seiler. Die Delegierten des AfD-Bundesparteitags in Erfurt haben ihre Doppelspitze Weidel und Grupalla im Amt bestätigt. Gegenkandidaten gab es nicht. Aus Erfurt Peter Eichenberg.
2: Für Grupalla gab es in Erfurt einen Dämpfer. Er erhielt rund 70% der Stimmen und damit 13 Prozentpunkte weniger als bei den Vorstandswahlen vor 2 Jahren. Weidel konnte dagegen mit gut 81% ihr Ergebnis vom letzten Mal leicht verbessern. Inhaltlicher Streit blieb auf dem Parteitag weitgehend aus, unter anderem auch, weil ein Antrag zur Überarbeitung der sogenannten Unvereinbarkeitsliste zurückgezogen wurde. Stattdessen soll sich jetzt der Bundesvorstand mit dem Thema befassen. In der Liste ist geregelt, welchen Organisationen man nicht angehören darf, um AfD-Mitglied zu werden, wie etwa der rechtsextremen identitären Bewegung.
1: Gegen das AfD-Treffen hat es in Erfurt weitgehend friedliche Proteste gegeben. In der Innenstadt wurde ein sogenanntes Fest der Demokratie gefeiert. An mehreren Protestzügen und zeitweiligen Blockadeaktionen beteiligten sich laut Polizei Thüringen insgesamt rund 31.000 Menschen. Die Organisation Campact sprach von mindestens 50.000. Die Protestierenden werfen der AfD vor, demokratische Grundwerte zu gefährden und ein gesellschaftliches Klima der Ausgrenzung zu verfolgen. Die Partei wird vom Bundesamt für Verfassungsschutz als rechtsextremistischer Verdachtsfall geführt. Mehrere Landesverbände gelten als gesichert rechtsextrem. Der niedersächsische Reifenkonzern Continental verkauft seine Kunststofftechnik-Tochter ContiTech. Nach Angaben des Unternehmens wurde mit einem US-Finanzinvestor ein Preis in Höhe von 4 Milliarden Euro vereinbart. ContiTech stellt unter anderem Schläuche, Antriebsriemen und Förderbänder für die Industrie her. Zuletzt zählte die Firma weltweit etwa 20.000 Beschäftigte, davon 7.700 in Deutschland. Allerdings sollten mehrere Werke geschlossen und hunderte Stellen gestrichen werden. Dem Verkauf müssten die Kartellbehörden noch zustimmen. Bei der Fußball-Weltmeisterschaft hat gerade das erste Achtelfinale begonnen. Kanada spielt in Houston gegen Marokko. Später trifft dann in Philadelphia Deutschland-Bezwinger Paraguay auf Frankreich. Aus dem ARD-WM-Team Desiree Krause.
3: Die Franzosen mit einem Kader voller Ausnahmespieler haben bisher absolut überzeugt, müssen heute aber wohl auf Mittelfeldspieler Aurélien Tchouaméni verzichten. Paraguay wird mit seiner leidenschaftlichen Abwehr versuchen, die starke Offensive um Kylian Mbappé und Co. zu stoppen. Aufgrund extremer Hitze von bis zu 39 Grad stand eine mögliche Verschiebung des Spiels im Raum. Aktuell geht die FIFA aber davon aus, dass die Partie wie geplant um 17 Uhr Ortszeit, 23 Uhr unserer Zeit, angepfiffen werden kann.
1: Das waren die Nachrichten. Das Wetter in Norddeutschland, bewölkt, gebietsweise Regen oder Schauer, in Niedersachsen vereinzelt Gewitter, 16 bis 23 Grad, in der Nacht viele Wolken und Regen, 17 bis 13 Grad. Es ist 19.03 Uhr.
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1: Um 20 Uhr mit Martin Seiler. Die Delegierten des AfD-Bundesparteitags in Erfurt haben ihre Doppelspitze Weidel und Chrupalla im Amt bestätigt. Gegenkandidaten gab es nicht. Aus Erfurt Peter Eichenberg.
2: Für Chrupalla gab es in Erfurt einen Dämpfer. Er erhielt rund 70% der Stimmen und damit 13 Prozentpunkte weniger als bei den Vorstandswahlen vor 2 Jahren. Weidel konnte dagegen mit gut 81% ihr Ergebnis vom letzten Mal leicht verbessern. Inhaltlicher Streit blieb auf dem Parteitag weitgehend aus, unter anderem auch, weil ein Antrag zur Überarbeitung der sogenannten Unvereinbarkeitsliste zurückgezogen wurde. Stattdessen soll sich jetzt der Bundesvorstand mit dem Thema befassen. In der Liste ist geregelt, welchen Organisationen man nicht angehören darf, um AfD-Mitglied zu werden, wie etwa der rechtsextremen identitären Bewegung.
1: Gegen das AfD-Treffen hat es in Erfurt weitgehend friedliche Proteste gegeben. In der Innenstadt wurde ein sogenanntes Fest der Demokratie gefeiert. An mehreren Protestzügen und zeitweiligen Blockadeaktionen beteiligten sich laut Polizei Thüringen insgesamt rund 31.000 Menschen. Die Organisation Campact sprach von mindestens 50.000. Die Protestierenden werfen der AfD vor, demokratische Grundwerte zu gefährden und ein gesellschaftliches Klima der Ausgrenzung zu fördern. Die Partei wird vom Bundesamt für Verfassungsschutz als rechtsextremistischer Verdachtsfall geführt. Mehrere Landesverbände gelten als gesichert rechtsextrem. Der niedersächsische Reifenkonzern Continental verkauft seine Kunststofftechnik-Tochter ContiTech. Nach Angaben des Unternehmens wurde mit einem US-Finanzinvestor ein Preis in Höhe von 4 Milliarden Euro vereinbart. ContiTech stellt unter anderem Schläuche, Antriebsriemen und Förderbänder für die Industrie her. Zuletzt zählte die Firma weltweit etwa 20.000 Beschäftigte, davon 7.700 in Deutschland. Allerdings sollten mehrere Werke geschlossen und hunderte Stellen gestrichen werden. Bei der Fußball-Weltmeisterschaft läuft gerade das erste Achtelfinale zwischen Co-Gastgeber Kanada und Marokko. Zur Pause steht es 0:0. Später trifft dann Deutschland-Bezwinger Paraguay auf Frankreich. Aus dem ARD-WM-Team Desiree Krause.
3: Die Franzosen mit einem Kader voller Ausnahmespieler haben bisher absolut überzeugt, müssen heute aber wohl auf Mittelfeldspieler Aurélien Tchouaméni verzichten. Paraguay wird mit seiner leidenschaftlichen Abwehr versuchen, die starke Offensive um Kylian Mbappé und Co. zu stoppen. Aufgrund extremer Hitze von bis zu 39 Grad stand eine mögliche Verschiebung des Spiels im Raum. Aktuell geht die FIFA aber davon aus, dass die Partie wie geplant um 17 Uhr Ortszeit, 23 Uhr unserer Zeit, angepfiffen werden kann.
1: Das waren die Nachrichten. Das Wetter in Norddeutschland, in der Nacht viele Wolken und Regen, 17 bis 13 Grad, morgen anfangs einzelne Schauer, im Tagesverlauf freundlicher, mit mehr Sonne, bei 19 bis 23 Grad. Es ist 20.03 Uhr.
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5: Jazz stammt auch von der Marschmusik ab. Und nicht zuletzt deswegen dominieren darin bis heute sogenannte gerade Metren, meist ein Viervierteltakt, denn versuchen Sie mal auf einen Walzer zu marschieren. Von Anfang an aber haben Musiker auch ungerade Metren, sogenannte Odd Meters, gespielt. Die wollen wir heute im Spotlight hören. Zu Jazz auf der schiefen Bahn begrüßt Sie Henry Altmann. Diesen charakteristischen Groove, den kennen Sie sicher. Take 5, einer der größten Hits des Jazz. Dave Brubeck und Paul Desmond machten damit den Fünfvierteltakt 1959 salonfähig. Tatsächlich ist das aber die zweite Welle. Schon 45 Jahre zuvor ist der Fünfviertel kurz mal in Mode, in der gleichen Beat-Aufteilung wie Take 5 übrigens, nämlich 1-2-3, 1-2, 1-2-3, 1-2. Das Showtanzpaar Vernon und Irene Castle will mit diesen Halves and Halves Beinfreiheit demonstrieren und löst damit 1914 in den USA eine Manie des Ungeraden aus, eine kleine. Denn Waltz plus Two-Step, während diese Kunsttanzform bald wieder von der Bühne stolpert, gleitet Swing in den 1950er Jahren aus den Tanzhallen als Society Dance Music auf die Tanzflächen der besseren Gesellschaft. Gleichzeitig aber etabliert sich Jazz als Kunstform. 1957 bringt der Schlagzeuger Max Roach Jazz in 3/4-Time heraus, damals revolutionär. Auf dem Album gibt's nämlich ausschließlich Jazz im Dreivierteltakt, vorbildlich ausexerziert, unter anderem mit dem gerade verstorbenen Saxophonisten Sonny Rollins.

0: Lover, Max Roach 1957 mit swingendem Dreivierteltakt-Jazz. Odd bedeutet im Englischen ja seltsam, odd meters wären dann also seltsame Takte. Und seltsam erscheint auch erstmal, auf welch krummen Wegen Dave Brubeck 1959 zum Erfolg wandelt. Der Pianist befasst sich mit Polyrhythmik und Zwölftonreihen, außerdem ist er überzeugt davon, dass Jazz die Vorform einer Weltmusik sei, womit er nebenbei gesagt recht hatte. Brubeck experimentiert also mit Rhythmen aus der Türkei, aus Indien, Ostasien, Brasilien und Mexiko. Take 5 wird ein Hit. Joe Morello trommelt darin locker vom Hocker, muss dafür aber viel üben und bleibt in der festen Aufteilung des 5/4-Metrums von 1-2-3, 1-2, 1-2-3, 1-2. Warum? Naja, weil es schwer ist. Was im Jazz viel ausmacht, rhythmisch locker variieren, das fällt umso leichter, je gleichförmiger und bekannter das zugrunde liegende Taktmaß ist. Der Musikwissenschaftler Alexei Lorsev schreibt:
1: Die Vierviertel-Taktart wird als common bezeichnet, weil sie in der auditiven Wahrnehmung tatsächlich üblich ist. Und in Wirklichkeit ist der metrische Puls der Common Time aktiv, egal ob die Person einen Marsch oder ein modernistisches Stück von Webern hört.
0: Da haben in Stan Kentons Kopf 1962 wohl die Lampen hell aufgeleuchtet. Auf seinem Album Adventures in Time nämlich vergrößert der Big-Band-Leader die Fußstapfen von Dave Brubeck.

Formal ist das gehörte Quintal ein Fünfviertel, tatsächlich aber ein Zehnachteltakt. Und was macht man, wenn die Zahlen zu groß werden? Man unterteilt sie in kleinere Gruppen. Ein Quintal wird also aus 10 Achteln ein 3 plus 3 plus 2 plus 4. Und um vom Satz am bekannten Take-5-Schema wegzukommen, hat Stan Canton noch einen weiteren Akzent hinzugefügt. Mixed Meters, mehrere Taktarten in einem Tune nennt man das, und da hinein tasten sich Jazzmusiker in den 1960er Jahren. Nach afrokubanischem Vorbild wird zunächst gerade und ungerade kombiniert, in Standards wie Afro Blue oder All Blues, im zweiten Miles Davis Quintett wird das dann geradezu zum Standard. Und der Pianist Hugh Pearson paart 1964 in The Fakir dann schon 3- und 5-Vierteltakt.

Herbie Hancock erzählt 1969 in Tell Me a Bedtime Story von einem Thema im Vierviertel und einem viertaktigen Zwischenteil im Fünfvierteltakt. In jener Zeit wird Jazz vom Rock überrollt, viele schieben die Regler Richtung Fusion und Jazzrock. Aber gerade da und auch im Progrock reitet man mit ungeraden Metern gern durchs Rhythmusdickicht. Ob John McLaughlins Mahavishnu Orchestra oder Pink Floyd, ob Blondie, die es mit Heart of Glass 1978 sogar schaffen, einen Four-to-the-Floor-Disco-Hit mit 7/4-Anteilen zu landen, ob bei King Crimson, Sting oder Genesis, Art Meters, vor allem Siebener, stehen hoch im Kurs. Gegen das freilich, was Don Ellis macht, sind das fußlahme Krücken. Der Trompeter spielt über alles hinweg, was metrisch seinen Weg kreuzt, nimmt zum Beispiel beim Festivaldebüt seiner Big Band in Monterey 1966 die dortige Telefonnummer als rhythmisches Grundmuster. Zusammengerechnet ergäbe das einen 19-Vierteltakt. Viel Spaß beim Mitzählen.

Das Einzige, was der als Vierviertel spielt, ist Take 5, stichelte der Bassist Charlie Haden über Don Ellis metrische Experimente. Der Trompeten-Tausendsassa stirbt 1978 im Alter von gerade mal 44, aber die Odd Meters im Jazz, die leben weiter. 1984 etwa gründet sich in Brooklyn M-Bass, ein Kollektiv aus stilistisch verschiedenen MusikerInnen, aber vereint auf der Basis variabler Rhythmen und Metren.

0: Mit Multimetern zwischen Tradition und Futurismus, Steve Coleman's Wheel of Nature hat multiple metrische Ebenen, Bass und Holzstäbe spielen etwa im Fünfer, das Schlagzeug im Achterzyklus. Sein M-Bass-Kollektiv versteht sich auch als Gegenidee zu Wynton Marsalis. Der neokonservative Trompeter, der Fire Jazz ja als rein afroamerikanische Errungenschaft, hier ein Auszug aus einer Lecture über Metren an der Harvard University.
1: Much of West African music centers on the harmonious tension of an odd and even rhythm played together, yin and yang, male and female.
0: Viel der westafrikanischen Musik beruht auf der harmonischen Spannung von einem geraden und einem ungeraden Rhythmus, die zusammengespielt werden, wie Yin und Yang.
1: 1 2 1 2 3 4 5 6 1 2 3 4 5 6 1 2 3 4 5 6. Now let's hear a basic African rhythm in 6 on the cymbal and we're going to keep the 2 going on the bass drum. 1 2 1 2 1 2 1 2 hear that? 1 2 3 4 5 6 1 2 3 4 5 6 1 2 3 4 5 6 1 2 3 4 5 6 1 2 3 4 5 6. Okay, but let's hear.
0: Hören wir mal, wie der amerikanische Shuffle die afrikanischen Sechser vereinfachte. Aus einem solchen Sechser wird ein einfacherer Sechs-Achtel-Takt und daraus dann ein Shuffle im Viervierteltakt.

Für Steve Coleman hingegen bedeuten Rhythmen global und afrofuturistische offene Zyklen. Diese Auffassung wirkt bis heute bei aktuellen Jazz-Meinungsführern nach, wie dem Schlagzeuger Tyshawn Surrey, dem Trompeter Ambrose Akinmusire oder dem Pianisten Vijay Iyer, hat aber auch Spuren bei Modern Mainstreamern wie dem Saxophonisten Joshua Redman hinterlassen.

Joshua Redmans Summertime segelt 1998 auch so sommerlich leicht dahin, weil dem Siebenvierteltakt eine kubanische Klavierfigur Flügel verleiht. Gerade Lateinamerika hat ja einen nicht zu unterschätzenden Anteil an der rhythmischen Vielschichtigkeit des Jazz. Von den afrokubanischen Montunos, die zwischen Vierer- und Dreierphrasierung wechseln oder auch übereinander miteinander laufen, da hatten wir es im Spotlight heute ja schon. Im brasilianischen Jazz wird das rhythmisch Reizvolle auf dem Beat, nicht auf dem Beat, in geraden Metern besonders deutlich. Wenn man aber etwa aus vier Vierteln acht Achtel macht und davon dann eins weglässt, dann funktioniert das Samba-Groove Hop-on-Hop-off sogar im Sieben-Achtel-Takt. Zu kompliziert? Hören Sie sich einfach die Afro-Samba-Pioniere The Ipanemas im B-Teil von Malandro Cuando Vaza an.

kubanischer Son im 7-Vierteltakt Son en 7-4, der Pianist Emiliano Salvador im Jahr 1980. Jazz hat sich seither ja ungemein

Soweit Brad Mehldau mit All the Things You Are im 7/4-Takt. Wurden einst Songs wie Fly Me to the Moon aus dem originalen Walzer-Rhythmus für eine Jazz-Standardisierung eingeviervertelt, ist das, was Fats Waller 1942 in seinem berühmten Jitterbug Waltz vorgemacht hat, aus einem Four-Step nämlich einen Walzer zu machen, sowas wie zum neuen Standard geworden. Stücke im tradierten Viervierteltakt werden in krummen Metern bezwungen. Ob die singende Bassistin Esperanza Spalding, die Pianisten Sam Yahel und Fred Hirsch, der Saxophonist Geoff Bradfield oder der Trompeter Ryan Kaiser, sie alle sind in den letzten Jahren mit solchen Interpretationen hervorgetreten und die japanische Pianistin Hiromi Uehara, die spielt mit Metern dann gleich wie mit Bauklötzchen.

metrischer Muskelprotz im Feuer rhythmischer Machbarkeit, die Pianistin Hiromi Uehara im Titel XYG. Dieses Spiel mit den Ungeraden, das kann man lernen und lockern. Schwerer ist es dann schon, im Spielfluss das Metrum zu wechseln, am allerschwersten aber, dass das nicht ruckelt. So etwa, wie sich der Pianist Jacket Harrison 2002 charmant im Fünfvierteltakt durch Smile lächelte.

Jackie Harrison spielt Charlie Chaplins Smile im Fünfvierteltakt. Immer wieder wabert durch die Szene ja die Diskussion, ob es das, was metrisch geht, auch musikalisch braucht. Für die einen bedeuten Admetius Freiheit, für andere eine gezählt kalkulierte Künstlichkeit zu Lasten des Ausdrucks. Singer-Songwriter brauchen ja zuweilen ungerade Strukturen oder metrische Brüche, um ihre Texte unterzubringen. Die Big-Band-Ikone Maria Schneider wiederum, die nutzt auf ihrem Debütalbum Evanescence 1994 ungerade Taktarten als Mittel, um eine ungerade Melodie zu stärken.

Maria Schneiders Last Season, ein Musterbeispiel dafür, wie man ungerade Taktarten zur Stärkung der Melodie einsetzt, ohne Zuhörende auf dem falschen Bein dabei zu erwischen. Denn Rhythmus und Taktgefühl, das sind zwei Paar Stiefel. EEG-Scans zeigen zum Beispiel, dass diese in verschiedenen Gehirnregionen verarbeitet werden. Um eine sogenannte Time, den Puls, zu erfassen, muss unser Gehirn bei Taktarten, die sich nicht durch zwei teilen lassen, mehr arbeiten. Diese Odd-Meters erzeugen dadurch aber auch einen super dynamischen Drive. Ist man einmal im Flow, kommt man da viel schwerer raus als bei einem statischeren Metrum, was wiederum den Sog alpenländischer Zwiefacher oder ungerader Balkanbeats erklärt. Der Wiener Bassist Georg Breinschmidt, der macht beides zusammen.

0: Georg Breinschmidt, bassistischer Flitzefinger mit Alpen-Balkan-Drive in Wien, bleibt krank. Mit ungeraden Taktarten aufgewachsene, zum Beispiel die griechische Vibraphonistin Evi Philippou, die genießen einen gewissen metrisch-musikalischen Vorteil. Aber auch so unterschiedliche MusikerInnen wie die klassisch geprägte Klarinettistin Rebecca Trescher, der jazzrockige Pianist Jan-Felix May oder die Leipziger Pianistin Olga Reznichenko integrieren Art Meters heute ganz selbstverständlich.
1: Das Thema von Elegie habe ich zunächst improvisiert und für mich zu Hause aufgenommen. Erst beim Transkribieren fiel mir auf, dass sich das Metrum ständig ändert.
0: Bei der Ausarbeitung, so Olga Reznichenko, habe sie wirklich versucht, im Viervierteltakt zu bleiben. Das Ergebnis sei aber so unbefriedigend gewesen, dass sie mit ihrem Trio eine freiere Form gewählt habe. Wer hätte das also gedacht? Art Meters bringen Ordnung in die Unordnung. Jedem Metrum wohnt ein Zauber inne, wenn man den Schlüssel, sprich den Groove, dafür findet. In diesem Sinn und mit Olga Reznichenkos Elegie, danke fürs Zuhören im Jazz-Spotlight-Tanz über ungerade Metren. Einen schönen Abend noch und gute Nacht. Im Studio war Henry Altmann.

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1: Um 21 Uhr mit Martin Seiler. Die AfD-Vorsitzenden Weidel und Chrupalla sind auf dem Bundesparteitag in Erfurt im Amt bestätigt worden. Weidel erhielt gut 81%, Chrupalla etwa 70. Damit geht Weidel deutlich gestärkt aus den Wahlen hervor, wie Dagmar Schlichting in Erfurt erklärt.
2: Sie liegt deutlich vor Co-Parteichef Chrupalla und hat auch noch etwas besser abgeschnitten als bei der Wahl vor 2 Jahren. Damals hatte sie mit 80% noch hinter Chrupalla gelegen. Daher war es ihr heute wichtig, die Kräfteverhältnisse wieder umzukehren. Wie sehr die Partei hinter Weidel steht, wurde auch bei den Bewerbungsreden der beiden deutlich. Vor allem, als es um die Energie- und Migrationspolitik ging. Da traf Weidel den Nerv der Delegierten, als sie erklärte, dass die AfD wieder zurück zur Atomkraft kehren wird und zu Öl und Gas. Und dass sie die Grenzen dicht machen wird.
1: Die Proteste gegen den AfD-Parteitag in Erfurt sind überwiegend friedlich verlaufen. Wie die Polizei berichtet, kam es nur vereinzelt zu Auseinandersetzungen. Aktivisten und Medienvertreter wurden dabei leicht verletzt. Nach Angaben der Bündnisse Zusammenstehen und Widersetzen haben 50.000 Menschen an Demonstrationen, Kundgebungen und Sitzblockaden teilgenommen. Die Polizei sprach von rund 31.000 Teilnehmenden. Der Parteitag der AfD hatte trotz der Proteste pünktlich begonnen. Die Bundesregierung will laut Kanzler Merz noch im Juli einen Aktionsplan zur Bekämpfung von Sozialleistungsmissbrauch vorlegen. Der CDU-Chef sagte auf einem Landesparteitag in Nordrhein-Westfalen, für viele Kommunalpolitiker sei das ein ganz wichtiges Thema. Mitte Juni hatte eine Sprecherin des Bundessozialministeriums bereits ein neues Kompetenzzentrum der Bundesagentur für Arbeit angekündigt, das gegen den Missbrauch von Sozialleistungen vorgehen soll. Das ist auch erklärtes Ziel der neuen Grundsicherung, die seit Mittwoch das bisherige Bürgergeld ersetzt. Bei der Fußball-Weltmeisterschaft haben die Achtelfinals begonnen. Zwischen Co-Gastgeber Kanada und Marokko steht es kurz vor Schluss 0:2. Später trifft dann Deutschland-Bezwinger Paraguay auf Frankreich. Aus dem ARD-WM-Team Desiree Krause.
3: Die Franzosen mit einem Kader voller Ausnahmespieler haben bisher absolut überzeugt, müssen heute aber wohl auf Mittelfeldspieler Aurélien Tchouaméni verzichten. Paraguay wird mit seiner leidenschaftlichen Abwehr versuchen, die starke Offensive um Kylian Mbappé und Co. zu stoppen. Aufgrund extremer Hitze von bis zu 39 Grad stand eine mögliche Verschiebung des Spiels im Raum. Aktuell geht die FIFA aber davon aus, dass die Partie wie geplant um 17 Uhr Ortszeit, 23 Uhr unserer Zeit, angepfiffen werden kann.
1: Das waren die Nachrichten. Das Wetter in Norddeutschland, in der Nacht viele Wolken und Regen, 17 bis 13 Grad. Morgen anfangs noch vereinzelt Schauer, im Tagesverlauf freundlicher mit mehr Sonne, 19 bis 23 Grad. Am Montag viele Wolken, verbreitet schauerartiger Regen, 18 bis 24 Grad. Es ist 21.03 Uhr.
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4: Und mit Archivaufnahmen von Keith Jarrett, der gerade seinen 80. Geburtstag gefeiert hat. Gestern und vorgestern haben wir hier im Programm schon einiges zum Geburtstag von Keith Jarrett gemacht. Und auch das ganze Jahr schon. 50 Jahre Köln-Konzert im Januar und der neue Film zum Köln-Konzert im März, den haben wir besprochen und in dem Zusammenhang schon vieles über Keith Jarrett erzählt. Daher stellen wir in der kommenden Stunde Aufnahmen von ihm in den Fokus, die im NDR entstanden sind. Teilweise vor seinem großen Durchbruch mit dem Köln-Konzert. So war er im Juni 1972 das erste Mal bei den NDR Jazz-Workshops. Der damalige Jazz-Redakteur Michael Naurer hatte ein exzellentes Händchen bei der Einladung. Jarrett war damals gerade 29 Jahre alt geworden und spielte nicht nur Klavier, sondern auch ein ziemlich wildes und spektakuläres Saxophon sowie Flöte. An seiner Seite niemand Geringeres als Charlie Hayden am Bass und Paul Motian am Schlagzeug. Hier kommt der Titel Rainbow, live am 14. Juni 1972 im NDR in Hamburg. Musik.

Das Keith Jarrett Trio 1972 im NDR in Hamburg. Das waren jetzt nur Ausschnitte. Sie finden das komplette Konzert auch als Video, aber bei uns auf der Homepage unter ndr.de/jazz. Nur 2 Jahre später war Keith Jarrett wieder im NDR, damals allerdings in Hannover und vor allem mit seinem europäischen Quartett. Mit Jan Gabarek am Saxophon, Palle Danielsson am Bass und Jon Christensen am Schlagzeug. Mit dieser Band entstanden später legendäre Alben wie My Song oder Belonging.

Das Keith Jarrett Quartett 1974 im NDR in Hannover mit dem Ohrwurm Long As You Know You Are Living Yours. 1982 war Keith Jarrett Solo in der Hamburger Staatsoper. Neben freien Improvisationen hat er zu dem Zeitpunkt auch Jazz-Standards gespielt, wofür er später vor allem mit seinem Trio hochgelobt und vom Publikum geliebt wurde. Da hören wir jetzt gleich zum Ausklang dieser Sendung gemeinsam rein. Mehr über Keith Jarrett und Jazz ganz allgemein finden Sie online unter ndr.de/jazz. Vor allem die Jazz-Audiothek kann ich Ihnen wärmstens empfehlen. Hier geht es gleich weiter mit der NDR-Radio-Philharmonie unter der Leitung von Cornelius Meister. Viel Spaß dabei wünscht Claudia Hartmann.

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1: Um 22 Uhr mit Martin Seiler. Die AfD-Vorsitzenden Weidel und Kopalla sind auf dem Bundesparteitag in Erfurt im Amt bestätigt worden. Weidel erhielt gut 81% der Stimmen, Kopalla etwa 70. Damit geht Weidel deutlich gestärkt aus den Wahlen hervor, wie Dagmar Schlichting in Erfurt erklärt.
2: Sie liegt deutlich vor Co-Parteichef Kopalla und hat auch noch etwas besser abgeschnitten als bei der Wahl vor 2 Jahren. Damals hatte sie mit 80% noch hinter Kopalla gelegen. Daher war es ihr heute wichtig, die Kräfteverhältnisse wieder umzukehren. Wie sehr die Partei hinter Weidel steht, wurde auch bei den Bewerbungsreden der beiden deutlich. Vor allem, als es um die Energie- und Migrationspolitik ging. Da traf Weidel den Nerv der Delegierten, als sie erklärte, dass die AfD wieder zurück zur Atomkraft kehren wird und zu Öl und Gas. Und dass sie die Grenzen dicht machen wird.
1: Die Proteste gegen den AfD-Parteitag in Erfurt sind überwiegend friedlich verlaufen. Wie die Polizei berichtet, kam es nur vereinzelt zu Auseinandersetzungen. Mehrere Aktivisten und Medienvertreter wurden dabei leicht verletzt. Nach Angaben der Bündnisse Zusammenstehen und Widersetzen haben 50.000 Menschen an Demonstrationen, Kundgebungen und Sitzblockaden teilgenommen. Die Polizei sprach von rund 31.000 Teilnehmenden. Der Parteitag der AfD hatte trotz der Proteste pünktlich begonnen. Im Iran haben tausende Menschen am Beginn der Trauerfeiern für den ehemaligen obersten Führer Ayatollah Khamenei teilgenommen. 6 Tage lang soll die Leiche Khameneis an verschiedenen Orten im Iran und im benachbarten Irak aufgebahrt werden. Die Trauerfeierlichkeiten gelten auch als Machtdemonstration. Vor mehr als 4 Monaten war der Machthaber bei einem Luftangriff im Irankrieg von den USA getötet worden. Khamenei hatte die Islamische Republik 37 Jahre lang mit brutaler Härte geführt. Bei der Fußball-WM hat Marokko als erstes Team das Viertelfinale erreicht. Die Mannschaft besiegte Kanada mit 3:0. Aus dem ARD-WM-Team Desiree Krause.
3: Nachdem es zur Pause eines highlightarmen Spiels noch 0:0 gestanden hatte, sorgten ein Doppelpack von Unai und der Treffer von Rahimi für das verdiente Weiterkommen der Marokkaner. Im Viertelfinale treffen sie nun am Donnerstag auf den Gewinner der 2. Partie des Abends zwischen Paraguay und Frankreich, die um 23 Uhr deutscher Zeit angepfiffen wird. Mit Kanada ist der erste der 3 Co-Gastgeber der Weltmeisterschaft ausgeschieden.
1: Das waren die Nachrichten. Das Wetter in Deutschland, in der Nacht im Norden und Osten viele Wolken und Regen, im Süden und Südwesten gering bewölkt bis klar und trocken, 18 bis 10 Grad. Morgen im äußersten Südwesten länger Sonne, meist trocken, sonst Wolken, Schauer und vereinzelt Gewitter, 19 Grad auf Sylt bis 31 Grad im Breisgau. Am Montag und Dienstag im Norden windiges Schauerwetter, im Süden mehr Sonne und meistens trocken, 18 bis 32 Grad. Es ist 22.03 Uhr.
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4: Bester Pianist seiner Generation, urteilte das japanische Swing Journal. Als frisch und provokativ bezeichnete die New York Times seinen Stil und das spanische Online-Journal El Diario nannte ihn einen der wichtigsten europäischen Pianisten der letzten 50 Jahre. Sir Niels Landoki, 1963 geboren in Kopenhagen, der von der Big Band-Legende Thad Jones gefördert, seine professionelle Karriere bereits im Alter von 13 Jahren begann. Niels Landokis erstes Album erschien 1986. Seitdem hat er fast 40 weitere veröffentlicht. Deren Besetzungslisten lesen sich wie ein Who's Who der globalen Jazzszene. Wichtige Konzerte weisen die Royal Albert Hall in London und die Carnegie Hall in New York als Orte des Geschehens aus. Kein Wunder also, dass Niels Landoki auf zahlreiche internationale Auszeichnungen und Preise blicken kann, die er nicht nur als Pianist, sondern auch als Filmemacher, Autor und nicht zuletzt Clubbetreiber bekam. Schließlich hat er 2010 in seiner Geburtsstadt das legendäre Jazzhus Montmartre wiederbelebt. Verdienste, für die er von Königin Margarete II. Von Dänemark 2010 zum Ritter geschlagen wurde. Was den Sir Niels Landoki allerdings nicht davon abhält, so weiterzumachen wie bisher, nämlich Musik zu komponieren, diese aufzunehmen bzw. aufnehmen zu lassen. so wie am 17. August 2024 beim Festival Seymour Jazz in Rostock, wo Nils Landoki gemeinsam mit dem Schlagzeuger Nikolai und dem Bassisten Tobias Dell zu erleben war. Festgehalten in einem Mitschnitt, zu dem sie ganz herzlich Thomas Haag begrüßt.

0: Thank you so much. Nikolai Dell on the drums. 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
1: Rhythm Steps. Nils Landoki gemeinsam mit dem Schlagzeuger Nikolai sowie dem Bassisten Tobias Dahl in einem Mitschnitt, der am 17. August 2024 beim Festival Seymour Jazz in Rostock entstand. Bei einem Konzert, das der vietnamesisch-dänische Pianist zwar unter das Motto seines 2023 veröffentlichten Albums Yesterday's Future stellte, verblüffenderweise aus diesem aber nur drei Stücke spielte, die er ganz ans Ende seines Auftritts stellte. Darunter seine Komposition Rough Edges, die wir noch zum Ausklang eines Jazz-Radiokonzerts hören werden, das Sie ebenfalls in der Audiothek der ARD finden. Dort in voller Länge mit der zusätzlichen Yesterday's Future-Komposition Just Do It. Mein Name ist Thomas Haag, vielen Dank fürs Zuhören und bis bald.
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1: Um 23 Uhr mit Martin Seiler. Beim AfD-Parteitag in Erfurt sind die Vorsitzenden Weigel und Kopalla wiedergewählt worden. Trotz Protesten konnte die Zusammenkunft pünktlich starten. Markus Preis aus Erfurt dazu, welches Signal die AfD mit dem Parteitag senden will.
2: Erfolge in Sachsen-Anhalt und Mecklenburg-Vorpommern, die sind hier bei vielen schon ganz selbstverständlich eingepreist. Man spricht schon von der nächsten Bundestagswahl. Tino Chrupalla hat gesagt, das sei hier, Zitat, ein Harmoniekongress. Und deshalb gibt es auch keine kontroversen internen Debatten. Thüringens Landeschef Höcke zum Beispiel, der wollte ja eigentlich dafür sorgen, dass womöglich künftig auch frühere Mitglieder der rechtsextremen NPD in die AfD eintreten können. Aber auf so eine Diskussion hatte die Partei keine Lust und hat das Thema um ein Jahr vertagt.
1: Der niedersächsische Reifenkonzern Continental verkauft seine Kunststofftechnik-Tochter ContiTech. Nach Angaben des Unternehmens wurde mit einem US-Finanzinvestor ein Preis in Höhe von 4 Milliarden Euro vereinbart. ContiTech stellt unter anderem Schläuche, Antriebsriemen und Förderbänder für die Industrie her. Zuletzt zählte die Firma weltweit etwa 20.000 Beschäftigte, davon 7.700 in Deutschland. Allerdings sollten mehrere Werke geschlossen und hunderte Stellen gestrichen werden. Im Iran haben tausende Menschen am Beginn der Trauerfeiern für den ehemaligen obersten Führer Ayatollah Khamenei teilgenommen. 6 Tage lang soll die Leiche Khameneis an verschiedenen Orten im Iran und im benachbarten Irak aufgebahrt werden. Die Trauerfeierlichkeiten gelten auch als Machtdemonstration. Vor mehr als 4 Monaten war der Machthaber bei einem Luftangriff im Irankrieg von den USA getötet worden. Khamenei hatte die Islamische Republik 37 Jahre lang mit brutaler Härte geführt. Bei der Fußball-WM hat Marokko als erstes Team das Viertelfinale erreicht. Die Mannschaft besiegte am Abend Co-Gastgeber Kanada mit 3:0. Desiree Krause aus dem ARD-WM-Team zum 2. Achtelfinale zwischen Deutschland-Bezwinger Paraguay und Frankreich.
3: Die Franzosen haben alle ihre 4 Spiele gewonnen, haben dabei 13 Tore geschossen und wirklich bisher gar nichts anbrennen lassen. Ganz im Gegenteil, sie begeistern eher mit ihrer Spielfreude. Die wird Paraguay natürlich mit leidenschaftlicher Abwehrarbeit versuchen zu unterbinden. Aber mit Spielern wie Kylian Mbappé, Ousmane Dembélé oder Michael Olise sind die Franzosen wirklich eine Ansammlung von Weltklasse-Spielern. Und ein Sieg Paraguays, der wäre heute eine Riesenüberraschung.
1: Das waren die Nachrichten. Das Wetter in Deutschland, in der Nacht im Norden und Osten viele Wolken und Regen, im Süden und Südwesten gering bewölkt bis klar und trocken, 18 bis 10 Grad. Morgen im äußersten Südwesten länger Sonne, meist trocken, sonst Wolken, Schauer, vereinzelt auch Gewitter, 19 Grad auf Sylt bis 31 Grad im Breisgau. Am Montag und Dienstag im Norden windiges Schauerwetter, im Süden mehr Sonne, meist trocken, 18 bis 32 Grad. Es ist 23.03 Uhr.
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4: Einziges Tabu heute in der Big Band-Sendung, Tabus. Schräge Filme verlangen unkonventionelle Musik, hat sich der finnische Gitarrist Kalle Kalima gedacht, als er die Suite Pulp Fiction für die NDR Big Band schrieb. Anders ausgedrückt, musikalische Porträts über Figuren aus Filmen von Quentin Tarantino. So wie der amerikanische Filmemacher mit den Erwartungen seiner Zuschauer spielt, so jongliert der finnische Gitarrist mit den Höhererwartungen an eine Big Band. 2012 hat er das Werk zum ersten Mal mit der NDR Big Band beim Jazz Open Festival in Hamburgs Planten und Blumen gespielt, 2024 nochmal. Heute erscheint Pulp Fiction als Digitalveröffentlichung und daraus werden wir heute in der Big Band-Sendung hören und dazu wiederum begrüßt sie Henry Altmann.

Twist Contest heißt nicht etwa ein Gesangswettbewerb der Gemeinde Twist im Emsland. In die Geschichte eingegangen ist dieser Titel vielmehr durch Quentin Tarantinos Film Pulp Fiction. Darin verführt die gelangweilte Frau eines Gangstermannes dessen Chefmitarbeiter dazu, an einem Twist-Tanzwettbewerb Vulgo Contest teilzunehmen. 1993 sah Quentin Tarantino eine Doku über den Twist-Craze der 1960er Jahre. Davon angestachelt ließ er in seinem Film in ironischer Erinnerung daran Uma Thurman und John Travolta zu Chuck Berry swingen, heute selbst wieder eine ikonografische Szene vom finnischen Gitarristen Kalle Kalima und der NDR Big Band neu aufbereitet. Tarantino sucht sich für seine Filme ja meist Songs aus der Zeit zwischen 1958 und 72 aus. Kalle Kalima wurde 1973 geboren. Während der ersten Twist-Manie haben sich seine Eltern also womöglich noch nicht mal gekannt. Typisch für die Generation der Nachgeborenen aber ist ja das Interesse an der Musik vor ihrer Zeit und die Unbekümmertheit, damit was anzustellen. Und genau das tat Kalle Kalima in seiner Suite Pulp Fiction.

Big Band auf NDR Kultur, heute mit der neuesten Neuveröffentlichung der NDR Big Band, der Suite Pulp Friction von Kali Kalima, aus der wir gerade den Titel Mr. Wolf hörten. Dieser Winston Wolf ist eine der beiden Hauptfiguren in Quentin Tarantinos zweitem Film Pulp Fiction. Er ist ein professioneller Mafia-Cleaner, einer, der nach den Verbrechen zum Einsatz kommt, wenn Beweise beseitigt und Spuren verschleiert werden müssen. Kali Kalima wiederum hat viele Spuren jenseits stilistischer Definitionen hinterlassen, ist damit beweislastig selbst zum Klassiker geworden. Nach seinem Studium an der Sibelius-Akademie seiner Geburtsstadt Helsinki wechselte er nach Berlin und wurde dort schnell ein Teil jener Musikszene, die mit Verve, Witz und Unbekümmertheit Jazz, Rock, freie Improvisation und Indie schreddert, immer gern eine Nuance an der Tonika vorbei. Bei Kalima ahnt man die Vorbilder Mark Ribot, Bill Frisell und John Scofield. Ganz für sich aber hat er ein finnisches Faible für Country. Mit Trios wie Prima Kalima, Baby Bonk und Johnny Lamarama hat Kalima die Szene aufgemischt, 2008 den neuen deutschen Jazzpreis erhalten. Als erster Musiker überhaupt wurde ihm ein Jahr davor beim Jazzfest Berlin ein Forum für gleich vier Bands geschaffen. Wenn Kalima spielt, dann gleicht das einem über alle Stile dahinfliegenden, glitzernden Konfettiregen. In seinem futuristischen Retro-Stil porträtiert der Finne eine weitere Figur aus Pulp Friction, Vincent Vega als locker grooviger Typ im 60s-Groove mit Reggae, Rock und Ska-Einsprengseln. Es gibt ein sogenanntes Radio-Edit davon. Wir sind hier auf NDR Kultur ja im Radio, also...

Vincent Vega. John Travolta verlieh dem philosophierenden Gangster in Quentin Tarantinos Film Pulp Fiction 1994 das unnachahmliche Bild, Kaali Kalima ihm einen neuen Sound dazu. Pulp Fiction nannte der Finne seine Suite über Tarantino-Figuren mit viel Reibung zwischen den Sections. Unorthodox hat sich Kalima der Klangmöglichkeiten einer Big Band bedient, klassische Blocksätze kommen da nicht viel vor, vielmehr ein ständiges Hin- und Her-Changieren einzelner Instrumente, die sich zu einem gemeinsamen Stelldichein ebenso rasch treffen wie auch wieder trennen. Es ist also weniger der Gesamtklang der Großformation, der Kalima reizt, vielmehr liebt er es, kleine Untergruppen mit und gegeneinander aufeinander loszulassen. Konstruktives Dekonstruieren könnte man das nennen, unehrliche Klischees ehrlich zu ironisieren oder doch eher umgekehrt. Quentin Tarantino ist ja selbst ein Jongleur filmischer Versatzstücke, da wird viel zitiert, auch sich selbst, persifliert und querverwiesen und ähnlich arbeitet Kalima mit einer Vielzahl von Schnipseln.

Marcellus Wallace aus Kali Kalimas Pulp Fiction mit der NDR Big Band. 4 der 6 Titel aus dieser Suite porträtieren Charaktere aus Tarantinos Film Pulp Fiction, 2 aber haben einen anderen Hintergrund. Im Tarantino-Film Death Proof spielt Kurt Russell den Stuntman Mike, einen sogenannten Slasher, der mit seinem Death Proof-Auto Frauen umbringt, bevor er am Ende von seinen Opfern selbst zur Strecke gebracht wird. Der Autofan Tarantino lieferte 2007 gleich serienweise Verweise auf berühmte Autos und Verfolgungsjagden, der Trashfilm-Fan Tarantino eine Hommage an B-Movie- und Exploitation-Filme der 1970er Jahre. Die wurden Weiland in Schmuddelkinos namens Grindhouse gezeigt, bei uns in Deutschland käme das dem Bahnhofskino am nächsten, findet aber auf jeden Fall da statt, wo das Filmplakat das künstlerisch wertvollste ist. Kali Kalima hat eine Schwäche für solche Orte und im Titel Stuntman Mike für einen bunten Mix aus Kollektivimprovisationen, aus Big Band-Schnipseln und 60er-Jahre-Gitarrensounds.

Kale Kalimas Stuntman Mike aus seiner Suite Pulp Fiction. Diese neueste Veröffentlichung der India Big Band ist seit heute auf den einschlägigen Internetportalen und Streamingdiensten zu finden. Wenn ein Gitarrist komponiert, dann würde man meinen, dass erst recht, wenn der Spielort eines Titels Texas ist, alles mucho Gitarre ist. Doch weit gefehlt. Gerade mal ein paar wenige Gitarren-Solo-Takte haben wir bislang in der Big Band-Sendung mit Kale Kalimas Pulp Fiction Suite heute gehört. Das wird sich nun ändern. Bevor im Film From Dusk Till Dawn des Tarantino-Kumpels Robert Rodriguez das große Schlachten in der Vampirbude beginnt, da gibt eine Hausband namens Tito and Tarantula in der Titty Twister Bar ein Liedchen zum Besten mit tragender Gitarrenrolle. George Clooney erhielt 1996 den MTV Award als bester Schauspieler für diesen Film und Quentin Tarantino ein Jahr darauf die Goldene Himbeere als schlechtester Nebendarsteller. Sowas gefällt Kale Kalima, sein From Dusk Till Dawn gibt diese unvergleichliche Nacht wieder. Damit vielen Dank fürs Zuhören und eine albtraumfreie Nacht. Im Studio war Henry Altmann.

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1: Um 0 Uhr mit Gabriela Kühne. Beim AfD-Parteitag in Erfurt sind die Vorsitzenden Weidel und Chrupalla wiedergewählt worden. Trotz Protesten konnte die Zusammenkunft pünktlich starten. Markus Preis aus Erfurt dazu, welches Signal die AfD mit dem Parteitag senden will.
2: Erfolge in Sachsen-Anhalt und Mecklenburg-Vorpommern, die sind hier bei vielen schon ganz selbstverständlich eingepreist. Man spricht schon von der nächsten Bundestagswahl. Tino Chrupalla hat gesagt, das sei hier, Zitat, ein Harmoniekongress. Und deshalb gibt es auch keine kontroversen internen Debatten. Thüringens Landeschef Höcke zum Beispiel, der wollte ja eigentlich dafür sorgen, dass womöglich künftig auch frühere Mitglieder der rechtsextremen NPD in die AfD eintreten können. Aber auf so eine Diskussion hatte die Partei keine Lust und hat das Thema um ein Jahr vertagt.
1: Der niedersächsische Reifenkonzern Continental verkauft seine Kunststofftechnik-Tochter ContiTech. Nach Angaben des Unternehmens wurde mit einem US-Finanzinvestor ein Preis in Höhe von 4 Milliarden Euro vereinbart. ContiTech stellt unter anderem Schläuche, Antriebsriemen und Förderbänder für die Industrie her. Zuletzt zählte die Firma weltweit etwa 20.000 Beschäftigte, davon 7.700 in Deutschland. Allerdings sollten mehrere Werke geschlossen und hunderte Stellen gestrichen werden. Im Iran haben tausende Menschen am Beginn der Trauerfeiern für den ehemaligen obersten Führer Ayatollah Khamenei teilgenommen. 6 Tage lang soll die Leiche Khameneis an verschiedenen Orten im Iran und im benachbarten Irak aufgebahrt werden. Die Trauerfeierlichkeiten gelten auch als Machtdemonstration. Vor mehr als 4 Monaten war der Machthaber bei einem Luftangriff im Irankrieg von den USA getötet worden. Khamenei hatte die Islamische Republik 37 Jahre lang mit brutaler Härte geführt. Bei der Fußball-Weltmeisterschaft spielen im Moment Frankreich gegen Paraguay. Nach der ersten Halbzeit steht es 0:0. Schon zuvor hat sich Marokko im Achtelfinale gegen Kanada durchgesetzt. Aus dem ARD-WM-Team Michael Küster.
3: Am Ende ist der 3:0-Sieg über Kanada vielleicht um das ein oder andere Tor zu hoch ausgefallen. Verdient war er aber dennoch dank einer starken Schlussphase. Mit Kanada ist damit der erste von 3 WM-Gastgebern ausgeschieden. Marokko trifft im Viertelfinale auf den Sieger der Partie Frankreich gegen Paraguay. Dort müssen die Nordafrikaner am kommenden Donnerstag womöglich auf Angreifer Ismail Saibari verzichten. Der künftige Münchner musste mit Schmerzen im Oberschenkel nach etwa 20 Minuten ausgewechselt werden.
1: Das waren die Nachrichten. Das Wetter in Deutschland. Im Norden und Osten viele Wolken und Regen, im Süden und Südwesten gering bewölkt bis klar und trocken, 18 bis 10 Grad. Tagsüber im äußersten Südwesten länger Sonne, meist trocken, bei 19 bis 31 Grad. Es ist 0:03 Uhr.
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1: Um 1 Uhr mit Gabriela Kühne. Die AfD-Chefs Weidel und Chrupalla sind auf dem Bundesparteitag in Erfurt als Vorsitzende bestätigt worden. Weidel erhielt gut 81%, Chrupalla etwa 70. Damit geht Weidel deutlich gestärkt aus den Wahlen hervor, wie Dagmar Schlichting in Erfurt erklärt.
2: Sie liegt deutlich vor Co-Parteichef Chrupalla und hat auch noch etwas besser abgeschnitten als bei der Wahl vor 2 Jahren. Damals hatte sie mit 80% noch hinter Chrupalla gelegen. Daher war es ihr heute wichtig, die Kräfteverhältnisse wieder umzukehren. Wie sehr die Partei hinter Weidel steht, wurde auch bei den Bewerbungsreden der beiden deutlich. Vor allem, als es um die Energie- und Migrationspolitik ging. Da traf Weidel den Nerv der Delegierten, als sie erklärte, dass die AfD wieder zurück zur Atomkraft kehren wird und zu Öl und Gas und dass sie die Grenzen dicht machen wird.
1: Die USA feiern heute ihr 250-jähriges Bestehen. In Washington ist die Unabhängigkeitserklärung zu besichtigen, die am 4. Juli 1776 unterzeichnet wurde. Die geplante große Parade in der Stadt wurde wegen extremer Hitze abgesagt. US-Präsident Trump plant aber eine umstrittene Kundgebung, begleitet von militärischen Darbietungen, Flugshows und einem riesigen Feuerwerk. Trump-Kritiker haben Proteste angekündigt. Im Iran haben tausende Menschen am Beginn der Trauerfeiern für den ehemaligen obersten Führer Ayatollah Khamenei teilgenommen. 6 Tage lang soll die Leiche Khameneis an verschiedenen Orten im Iran und im benachbarten Irak aufgebahrt werden. Die Trauerfeierlichkeiten gelten auch als Machtdemonstration. Vor mehr als 4 Monaten war der Machthaber bei einem Luftangriff im Irankrieg von den USA getötet worden. Khamenei hatte die Islamische Republik 37 Jahre lang mit brutaler Härte geführt. Die Feuerwehr hat einen Brand auf dem Stuttgarter Großmarkt nach mehr als 16 Stunden weitgehend löschen können. Die Brandbekämpfung habe sich schwierig gestaltet wegen der teilweise einsturzgefährdeten Gebäude, teilte ein Feuerwehrsprecher mit. Was das Feuer ausgelöst hatte, ist noch nicht bekannt. Die Kriminalpolizei hat die Ermittlungen aufgenommen. Die gesamte Nacht über soll eine Brandwache der Feuerwehr vor Ort sein. Laut Polizei könnte sich der Schaden auf einen mindestens 2-stelligen Millionenbetrag belaufen. Das waren die Nachrichten. Das Wetter in Deutschland. Im Norden und Osten viele Wolken und Regen, im Süden und Südwesten gering bewölkt bis klar und trocken, 18 bis 10 Grad. Tagsüber im äußersten Südwesten länger Sonne, meist trocken, sonst Wolkenschauer und vereinzelte Gewitter, 19 Grad auf Sylt bis 31 Grad im Breisgau. Am Montag und Dienstag im Norden windiges Schauerwetter. Es ist 1.03 Uhr.
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1: Um 2 Uhr mit Gabriela Kühne. Beim AfD-Parteitag in Erfurt sind die Vorsitzenden Weidel und Chrupalla wiedergewählt worden. Trotz Protesten konnte die Zusammenkunft pünktlich starten. Markus Preis aus Erfurt dazu, welches Signal die AfD mit dem Parteitag senden will.
2: Erfolge in Sachsen-Anhalt und Mecklenburg-Vorpommern, die sind hier bei vielen schon ganz selbstverständlich eingepreist. Man spricht schon von der nächsten Bundestagswahl. Tino Chrupalla hat gesagt, das sei hier, Zitat, ein Harmoniekongress. Und deshalb gibt es auch keine kontroversen internen Debatten. Thüringens Landeschef Höcke zum Beispiel, der wollte ja eigentlich dafür sorgen, dass womöglich künftig auch frühere Mitglieder der rechtsextremen NPD in die AfD eintreten können. Aber auf so eine Diskussion hatte die Partei keine Lust und hat das Thema um ein Jahr vertagt.
1: Nach Telefonaten mit den Konfliktparteien ist US-Präsident Trump offenbar bereit, im Ukraine-Krieg erneut zu vermitteln. Kreml-Berater Ushakov teilte mit, in einem Telefonat mit Russlands Präsident Putin habe Trump seine Bereitschaft bekräftigt, sich für ein schnelles Ende der Kämpfe einzusetzen. Dieses Angebot habe Trump im Zusammenhang mit dem anstehenden NATO-Gipfel in Ankara gemacht. Auch der ukrainische Präsident Selenskyj erklärte, dass er ein sehr gutes Telefongespräch mit Trump geführt habe. Entscheidend dafür, den Krieg zu beenden, sei die amerikanische Entschlossenheit, so Selenskyj. Im Iran haben tausende Menschen am Beginn der Trauerfeiern für den ehemaligen obersten Führer Ayatollah Khamenei teilgenommen. 6 Tage lang soll die Leiche Khameneis an verschiedenen Orten im Iran und im benachbarten Irak aufgebahrt werden. Vor mehr als 4 Monaten war der Machthaber bei einem Luftangriff im Irankrieg von den USA getötet worden. Khamenei hatte die Islamische Republik 37 Jahre lang mit brutaler Härte geführt. Frankreich steht im Viertelfinale der Fußball-Weltmeisterschaft. Die Mannschaft setzte sich im Achtelfinale mit 1:0 gegen Paraguay durch. Aus dem ARD-WM-Team Michael Küster.
3: Frankreich hat sich schwer getan mit den Defensivkünstlern aus Paraguay. Am Ende reichte ein verwandelter Foul-Elfmeter von Superstar Kylian Mbappé für den knappen 1:0-Erfolg in Philadelphia. Der Vize-Weltmeister steht damit im Viertelfinale und trifft dort am kommenden Donnerstag auf Marokko. Die Nordafrikaner hatten schon zuvor ihr Viertelfinalticket gebucht nach einem 3:0 über Kanada. Damit ist der erste von 3 WM-Gastgebern ausgeschieden.
1: Das waren die Nachrichten. Das Wetter in Deutschland. Im Norden und Osten viele Wolken und Regen, im Süden und Südwesten gering bewölkt bis klar und trocken bei 18 bis 10 Grad. Tagsüber im äußersten Südwesten länger Sonne, meist trocken, sonst Wolken, Schauer und vereinzelte Gewitter. 19 Grad auf Sylt bis 31 Grad im Breisgau. Es ist 2:03 Uhr.
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